0: In der Nacht geht's runter auf ungefähr 13 Grad. Morgen zeigt sich erst etwas mehr Sonne zwischen den Wolken. Später gibt's wieder ein paar Schauer und bis zu 20 Grad.
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2: Ich bin Uli Reitinger. Seit Mitternacht gilt der zweite Tankrabatt in diesem Jahr. Eine für 3 Monate geltende Absenkung der Energiesteuern soll eine Entlastung von 16,7 Cent pro Liter Benzin oder Diesel bringen. Wie vollständig sie an die Verbraucher weitergegeben wird, wird sich in den nächsten Tagen zeigen. Es gibt keine direkte Verpflichtung der Tankstellen, die Preise zu senken. Die Regierung hatte den Tankrabatt wegen der extrem hohen Spritpreise auf den Weg gebracht. Der September war der mit Abstand teuerste Tankmonat bisher. Das hat sich sogar in der Inflation niedergeschlagen. Im September stieg die Inflationsrate auf 3,3%. So hoch war sie seit fast 3 Jahren nicht mehr.
3: Die Lage im Nahen Osten macht sich weiter im Portemonnaie der Menschen bemerkbar. Insgesamt mussten Verbraucher im September für Kraftstoffe und Haushaltsenergie fast 15% mehr zahlen als ein Jahr vorher. Und je länger die Energiepreise hoch sind, umso größer ist das Risiko, dass auch andere Preise steigen. Denn auch Transport und Kühlung von Lebensmitteln wird dadurch teurer. Die Folgen von Hitze und Trockenheit treiben die Preise ebenfalls. Lea Matschulat, Nachrichtenredaktion.
2: Nach dem gewaltsamen Vorfall auf einem Flug von Dubai nach Tel Aviv geht die israelische Regierung von einem versuchten Terroranschlag aus. Israels Verteidigungsminister Israel Katz sprach vom Versuch eines dschihadistischen Anschlags, der nur dank des Mutes israelischer Passagiere vereitelt worden sei. Die Fly-Dubai-Maschine war in Saudi-Arabien notgelandet.
4: Große Erleichterung am Flughafen in Tel Aviv. Die israelischen Passagiere sind zurück. Angehörige schlossen ihre Liebsten nach der Landung einer Ersatzmaschine in die Arme. Nach Angaben von Ministerpräsident Benjamin Netanyahu soll einer der Piloten mit einem Messer auf seinen Kollegen eingestochen haben, als sich die Maschine Israel näherte. Er habe offenbar versucht, das Flugzeug mit den Passagieren zum Absturz zu bringen. Nach israelischer Einschätzung soll es sich bei dem Tatverdächtigen um einen Einzeltäter handeln. Aus Tel Aviv, Sarah Lemmel.
2: Die Bundesregierung teilt ihre geplante Pflegereform wegen Meinungsverschiedenheiten zwischen Union und SPD in 2 Teile auf. Den ersten Schritt brachte das Kabinett gestern auf den Weg. Dabei geht es zunächst darum, akute Finanzprobleme der Pflegeversicherung zu lindern. Für eine zweite, größere Strukturreform soll eine Kommission Vorschläge erarbeiten. Dieser zweite Teil soll im kommenden Sommer umgesetzt werden.
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5: Hey, Verkehrs-KI, was ist los auf den Straßen?
6: Keine Meldungen. Gute Fahrt, Leute.
7: Oh, oh, oh.

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6: Viele Wolken unterwegs, 15 Grad in Farmsen, 16 in Isarbruck. Heute bleibt es erstmal meist grau, später wird es im Tagesverlauf etwas lebendiger, mit zeitweise leichtem Regen und am Nachmittag auch längeren trockenen Phasen. Der Wind bleibt dabei eher zurückhaltend. In der Nacht sinken die Werte auf ungefähr 13 Grad. Morgen geht's mit einer Mischung aus Wolken und etwas Sonne weiter, dazu bis zu 20 Grad.
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7: Ich bin Uli Reitinger. Um Mitternacht ist der zweite Tankrabatt in diesem Jahr in Kraft getreten. Die Energiesteuern werden für 3 Monate abgesenkt. Das soll eine Entlastung von 16,7 Cent pro Liter Benzin oder Diesel bringen. Der Tankrabatt ist umstritten. Kritiker verweisen unter anderem darauf, dass er ungenau ist und nicht komplett beim Verbraucher ankommt. Die Mineralölwirtschaft widerspricht und auch der Branchenverband Fuels und Energie verspricht eine vollständige Weitergabe des Rabatts an die Kunden. Außenminister Wadefuhl hat sich erleichtert über den Ausgang des gewaltsamen Vorfalls im Cockpit eines Fly-Dubai-Flugs auf dem Weg von Dubai nach Tel Aviv geäußert. Er habe mit großem Schrecken von dem versuchten Entführungsfall des Flugzeugs erfahren. Das teilte Wadefuhl nach einem Telefonat mit seinem israelischen Amtskollegen Gideon Saar mit.
8: Wir sind alle das tiefste erschrocken, dass ein derartig schrecklicher Anschlag auf eine mit israelisch besetzte Maschine versucht wurde. Es ist der Tapferkeit des Piloten und weiterer Passagiere zu verdanken, dass dieser Absturz in letzter Sekunde verhindert werden konnte.
7: Einer der Piloten hatte mit einem Messer auf seinen Kollegen eingestochen. Er wollte das Flugzeug offenbar zum Absturz bringen. Die israelische Regierung spricht von Terror. Angriffe auf Busfahrer, Zugbegleiter und Rettungskräfte sollen künftig härter bestraft werden. Das sieht ein Gesetzentwurf vor, den das Kabinett beschlossen hat. Wer unser Land am Laufen hält, verdient unseren Schutz, sagt Justizministerin Hubig.
9: Es geht vor allem um Abschreckung und das bedeutet, die Strafen bei solchen Angriffen werden verdoppelt auf 6 Monate Haft. Mindestens. Denn oft geht es nicht nur um Pöbeleien und Spuckattacken. Doch Strafen allein reichen nicht. Genauso wichtig sei Prävention, sagt Hubig. Außerdem will sie auch härter

0: So wollen die Arbeitgeber verschiedene Regelungen in diesen Verträgen verändern, mit Blick auf den aktuellen Kostendruck. Der Manteltarifvertrag beinhaltet grundlegende Regelungen für mehr als 100.000 Beschäftigte, zum Beispiel zur Arbeitszeit und den Urlaubstagen. Die anderen Verträge regeln unter anderem die Eingruppierungen, Zulagen, Zusatzvergütungen und die Ausbildung.
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2: Hey, Verkehrs-KI, was ist los auf den Straßen?
3: Auf der A1 Richtung Hamburg. 1 Kilometer Stau zwischen Moorfleet und Dreieck Norderelbe.
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2: Viele Wolken und trocken ist es gerade noch. 13 Grad in Heimfeld, 15 in Blankenese. Heute bleibt es zunächst grau und tagsüber meist trocken. Später kommen dann Schauer auf. Am Nachmittag und Abend wird der Regen zeitweise kräftiger. In der Nacht sinken die Werte auf ungefähr 13 Grad. Morgen wird's wechselhaft mit etwas Sonne zwischen den Wolken und bis zu 19 Grad.
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3: Ich bin Uli Reitinger. Tanken soll ab heute wieder billiger werden. Um Mitternacht trat der zweite Tankrabatt in diesem Jahr in Kraft. Bis Jahresende werden die Energiesteuern auf Benzin und Diesel gesenkt. Unterm Strich soll der Sprit um knapp 17 Cent pro Liter günstiger werden.
4: Tanken ohne Frustattacken, das wünschen sich wohl viele, zumal es im September an der Zapfsäule so teuer war wie nie. Und die Mineralölwirtschaft verspricht, wir geben den Rabatt auch sofort weiter. Die Frage ist allerdings, ob das 1:1 passiert. Viele, auch der ADAC, vermuten, dass wieder einmal ein Teil verpufft. Und Kritiker sagen vom Rabatt würden auch Gutverdiener profitieren. Der sei also ungerecht. Claudia Wächter, Nachrichtenredaktion.
3: Der Chef der Krankenkasse DAK Gesundheit, Andreas Storm, sieht die von der Koalition geplante Anhebung der Pflegebeitragssätze für Kinderlose kritisch. Sein Argument ist der Unterschied der Beitragshöhe von Menschen ohne Kinder im Vergleich zum allgemeinen Beitragssatz für die anderen. Hier komme man verfassungsrechtlich in eine bedenkliche Dimension, sagte Storm der Rheinischen Post. Die Regierung will den Pflegebeitrag für Kinderlose 2027 um 0,3 Prozentpunkte auf 4,5% anheben. Der allgemeine Beitragssatz liegt aktuell bei 3,6%. Das Deutschlandticket kostet ab Januar 66,80 Euro. Das hat der zuständige Koordinierungsrat gestern entschieden. Das Ticket wird demnach knapp 4 Euro teurer im Monat.
5: Mit 9 Euro im Monat hat alles angefangen vor 4 Jahren. Mit dem Billigticket wollte die Ampel damals die hohen Energiepreise auffangen nach dem Beginn des Ukraine-Kriegs. Danach einigten sich Bund und Länder auf einen Monatspreis von 49 Euro. Seitdem ist der Preis immer weiter angestiegen. Der neue Abo-Preis wurde diesmal erstmals mit Hilfe einer Formel berechnet, die sich unter anderem orientiert an den Kosten für Personal und Energie. Thomas Bremser, Nachrichtenredaktion.
3: Die Proteste an französischen Schulen haben an Umfang und Härte zugenommen und gestern zu 625 Festnahmen geführt. Mehr als 115 Polizisten, Lehrer und Schüler wurden verletzt. Dabei habe die Gewalt deutlich zugenommen und es sei zu Zerstörungen in Schulen und zu Brandstiftungen gekommen, heißt es aus dem Innenministerium. Die Proteste an über 350 Schulen richten sich gegen fehlende Mittel, zu wenige Lehrkräfte und heruntergekommene Gebäude.
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6: Hey, Verkehrs-KI, was ist los auf den Straßen?
7: Auf der A1 Richtung Lübeck zwischen Stillhorn und Dreieck Südost 2 Kilometer Stau. Und auf der A1 Richtung Hamburg zwischen Moorfleet und Dreieck Norderelbe 1 Kilometer Stau. Oh.

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4: Viele Wolken hängen gerade über uns. Im Karolinenviertel sind es 15 Grad, in Lohbrügge 14 Grad. Heute bleibt es erstmal grau und trocken, später wird's milder, am Nachmittag ist dann auch etwas leichter Regen dabei und zum Abend hin wird der Himmel unruhiger. In der Nacht geht's runter auf ungefähr 14 Grad. Morgen startet der Tag noch mit vielen Wolken, dann gibt's zwischendurch etwas mehr Auflockerungen und bis zu 19 Grad.
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5: Ich bin Uli Reitinger. Seit Mitternacht gilt der 2. Tankrabatt in diesem Jahr. Eine für 3 Monate geltende Absenkung der Energiesteuern soll eine Entlastung von 16,7 Cent pro Liter Benzin oder Diesel bringen. Wie vollständig sie an die Verbraucher weitergegeben wird, wird sich in den nächsten Tagen zeigen. Die Regierung hatte den Tankrabatt wegen der extrem hohen Spritpreise auf den Weg gebracht. Der September war der mit Abstand teuerste Tankmonat bisher. Das hat sich sogar in der Inflation niedergeschlagen. Im September stieg die Inflationsrate auf 3,3%. So hoch war sie seit fast 3 Jahren nicht mehr.
6: Die Lage im Nahen Osten macht sich weiter im Portemonnaie der Menschen bemerkbar. Insgesamt mussten Verbraucher im September für Kraftstoffe und Haushaltsenergie fast 15% mehr zahlen als ein Jahr vorher. Und je länger die Energiepreise hoch sind, umso größer ist das Risiko, dass auch andere Preise steigen. Denn auch Transport und Kühlung von Lebensmitteln wird dadurch teurer. Die Folgen von Hitze und Trockenheit treiben die Preise ebenfalls. Lea Matschulat, Nachrichtenredaktion.
5: Nach der Gewalttat auf einem Flug von Dubai nach Tel Aviv hat Israels Ministerpräsident Netanyahu den Mut des mutmaßlich von seinem Kollegen angegriffenen Piloten gewürdigt. Er ist ein wahrer Held, schreibt Netanyahu auf der Plattform X. Trotz schwerer Stichverletzungen habe der indische Flugkapitän Widerstand geleistet, die Cockpit-Tür geöffnet und es Passagieren ermöglicht, den Angreifer zu überwältigen. Damit habe er eine Katastrophe verhindert und die Leben von 174 Menschen gerettet. Zum Sport. Im 3. Anlauf will Neubundestrainer Jürgen Klopp endlich den 1. Sieg einfahren. Die deutsche Fußballnationalmannschaft trifft am Abend in München auf Serbien. Gelingt wieder kein Sieg, wäre Klopp der 1. Bundestrainer überhaupt, der keine seiner 3 Partien gewinnen konnte.
7: Von Druck ist bei Jürgen Klopp nicht zu spüren. Gut gelaunt präsentiert er sich in München und verweist immer wieder darauf, dass das Team Zeit brauche. Ein neu zusammengestelltes Ballett renne sich schließlich nach 4 Tagen auch noch über den Haufen. Im Tor steht erstmals Bayerns Ersatzkeeper Jonas Urbich. Abwehrspieler Nico Schlotterbeck muss dagegen verletzt abreisen. Gegner Serbien hat die ersten beiden Spiele verloren und wird sich wohl auf die Defensive konzentrieren, ähnlich wie Griechenland. Thomas Bremser, Sportredaktion.
5: Anpfiff ist um 20.45 Uhr, das ZDF überträgt.
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8: Hey, Verkehrs-KI, was ist los auf den Straßen?
9: Keine Meldungen. Gute Fahrt, Leute.
10: Oh.

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5: Heute mal mitreden. Regen bei aktuell 14 Grad in Alsterdorf, 13 im Marienthal. Es sind schon relativ viele Wolken am Himmel. Die bleiben auch den ganzen Tag mit immer mal wieder einem teils kräftigen Schauer bei höchstens 19 Grad. Aber keine Sorge, morgen wird es bei 19 Grad schon wieder sonniger, nur noch wenige Wolken. Und auch das Wochenende hat immer mal Sonne mit dabei. Jetzt ist 6.
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6: Guten Morgen, ich bin Rainer Hirsch. Wäre jetzt in Hamburg Bürgerschaftswahl, gäbe es einen großen Verlierer, die CDU. Sie würde laut der repräsentativen Umfrage von Trend Research im Auftrag von Radio Hamburg 7 Prozentpunkte verlieren und käme nur noch auf 12%. Damit wäre sie nur noch die kleinste Fraktion in der Bürgerschaft, denn die AfD würde ihr Ergebnis fast verdoppeln, auf 14%. Für Rot-Grün würde es fürs Weiterregieren reichen. Die Wasserrohrbrüche von gestern wirken sich massiv auf den Verkehr in Hamburg aus. Die Amsingstraße ist auf der Höhe der Hausnummer 3 stadteinwärts voll gesperrt. Die Fuhlsbüttler Straße ist auf Höhe der Nummer 756 komplett dicht. Beide Sperrungen bleiben, bis die Reparaturarbeiten abgeschlossen sind. Wie lange das dauert, ist laut Hamburg Wasser noch unklar. Umleitungen dauern erheblich länger. Tanken soll ab heute wieder billiger werden. Um Mitternacht ist der zweite Tankrabatt in diesem Jahr in Kraft getreten. Bis Jahresende werden die Energiesteuern auf Benzin und Diesel gesenkt. So soll der Sprit unterm Strich knapp 17 Cent pro Liter günstiger werden.
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5: Ja, Staus gibt's noch nicht, aber ich fasse nochmal zusammen. Habt ihr gerade auch schon in den Nachrichten wahrscheinlich gehört. Die Fuhlsbüttler Straße ist auf Höhe des Rohrbruchs von gestern bei der Hausnummer 756 voll gesperrt. Und die Amsingstraße auf Höhe der Hausnummer 3 ebenfalls. Außerdem kann nicht in den Wallringtunnel abgebogen werden. Es gibt da noch keine Umleitung, also plant auf eurem Weg zur Arbeit auf jeden Fall mehr Zeit ein heute früh.
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5: Schreckt ihr auch immer so hoch, wenn euer Wecker klingelt? Oder seid ihr schon vorher wach? Bei mir ist heute so, wo bin ich, was bin ich und was soll ich hier Donnerstag? Nach dem Schreck erstmal was Beruhigendes. Der Sound ist so schön smoothie. Truly, madly, deeply, Savage Garden. Dazu Power von den Gibson Brothers, Que Sera Mi Vida. Und das ist so kitschig.
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0: schön entspannt. Truly, madly, deeply. Um diese frühe Uhrzeit an eurem Donnerstag hier, Savage Garden.
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0: 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Und das hier erstmal, das ist jetzt Take My Breath Away, Berlin, der Kuschelsound aus Top Gun.

0: Entspannte UB40 hier zu dieser frühen Uhrzeit. Can't help falling in love. 80er, 90er, Oldie-Antenne Hamburg. Moin, ist euer Donnerstag und es gibt ein neues 80er Mixtape. Legen wir ja immer um halb ein hier mit drei ganz besonderen 80ern drauf. Und in dem Fall gibt es Italo, Giannanini, I Maschi. Was haben wir noch drauf? Die Pet Shop Boys mit ihrem ganz außergewöhnlichen Sound It's a Sin und Filmmusik. Der Falke und der Schneemann hieß der Song. Pat Metheny hat das Instrumental geschrieben, also die Melodie, fertig. David Bowie ist dann dazugekommen, hat sich den Film in der Rohfassung auf der Leinwand angeguckt und hat dann aus dem Stegreif Text dazu gesungen, was ihm so einfiel zu den Filmszenen. Und das ist auch der fertige Text von This is Not America, David Bowie. Alles auf dem 80er Mixtape, gleich nach 6:30 hier auf der Oldie-Antenne Hamburg.
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9: Guten Morgen. AfD legt auch in Hamburg deutlich zu. Erhebliche Behinderung nach Wasserrohrbrüchen. Sonne, Wolken, Regen, maximal 20 Grad. Wenn wir Hamburger jetzt eine neue Bürgerschaft wählen sollten, würde sich an den Machtverhältnissen in der Stadt nicht viel ändern. Das zeigt eine repräsentative Trend Research Umfrage im Auftrag von Radio Hamburg. Marc Elvers, trotzdem gibt's eindeutige Entwicklungen.
10: Die SPD verliert 5 Prozentpunkte im Vergleich zur letzten Bürgerschaftswahl und liegt noch bei 29%. Die Grünen verlieren 1 Prozentpunkt, sie liegen noch bei 18. Das würde für Rot-Grün noch fürs Weiterregieren reichen. Allerdings bestätigt sich auch bei uns in Hamburg der Trend aus den jüngsten Landtagswahlen. Die Ränder gewinnen. Die Linke legt um 4 Prozentpunkte zu und liegt jetzt bei 15%. Die AfD verdoppelt sich und liegt bei 14. Und die CDU muss herbe Verluste einstecken. Sie verliert ganze 7 Punkte und rutscht auf 12. Damit wäre sie die kleinste Fraktion in der Bürgerschaft.
11: Die Wasserrohrbrüche in der Amsingstraße und der Fuhlsbüttler Straße haben weiter massive Auswirkungen auf den Verkehr. Die Fuhlsbüttler Straße ist auf Höhe des Rohrbruchs bei der Hausnummer 756 voll gesperrt. Und auch im Bereich der Amsingstraße gibt es massive Beeinträchtigungen. Stadteinwärts ist die Straße auf Höhe der Hausnummer 3 voll gesperrt. Außerdem kann nicht in den Wallringtunnel abgebogen werden. Wie lange die reparaturbedingten Sperrungen bleiben, ist laut Hamburg Wasser noch unklar. Weil sich durch andere Sperrungen die Auswirkungen zusätzlich verstärken, empfiehlt Hamburg Wasser, andere Verkehrsmittel zu nutzen und wenn möglich das Homeoffice. Der Berliner Linken-Abgeordnete Ferhat Kocak gibt nach Kritik an seiner Nähe zu kriminellen Clan-Strukturen seinen Sitz im Innenausschuss des Bundestages ganz auf. Kocak stand nach der Wahl zum Abgeordnetenhaus in Berlin unter Druck, weil er freundschaftliche Chatnachrichten mit einem Sohn einer dem Clan-Milieu zugerechneten Großfamilie ausgetauscht hatte. Seit Mitternacht gilt der zweite Tankrabatt in diesem Jahr. Durch eine Energiesteuersenkung für Benzin und Diesel soll Sprit etwa 17 Cent billiger werden. Eine Verpflichtung, die Preise zu senken, gibt es für die Tankstellen aber nicht. Am UKE in Hamburg sind jetzt drei Forschungsprojekte zur Vermeidung und Reduzierung von Tierversuchen ausgezeichnet worden. Clemens Benke.
12: Am UKE werden Tierversuche noch im Rahmen der biomedizinischen Forschung durchgeführt, vor allem in den Bereichen Herz-Kreislauf, Infektionen, Immunität, Krebs und Neurobiologie. Zugleich arbeitet man dort aber kontinuierlich an Alternativen. Drei Forschungsprojekte zur Vermeidung und Reduzierung von Tierversuchen sind dort jetzt ausgezeichnet worden. Unter anderem wurde ein chirurgisches Training mit 3D-Modellen mit rund 100.000 Euro gefördert. Diese Modelle können günstig und mit normalen 3D-Druckern hergestellt werden und sollen in Zukunft an verschiedenen Kliniken des UKE eingesetzt werden, vor allem für die Ausbildung in der Kinderchirurgie. 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

0: Ah, es erzeugt immer so ein Wohlgefühl. Imaski, Gianna Nannini hier an eurem Donnerstag. Das war der letzte von unserem 80er Mixtape um halb. Machen wir aber jede Stunde.
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2: Wenn der Song aufhört, sagt ihr, welcher es ist. Es sind immer 2 Sekunden, die er läuft und es ist immer der Anfang. Und trotzdem kriegt ihr es hin, garantiert. Registrieren und die 50 Euro mitnehmen geht jetzt unter oldieantenne.hamburg. Ansonsten mitraten bringt total viel Spaß. Und das macht ihr jetzt mit Michael aus St. Georg. Moin.
3: Ja, moin Vanessa, hallo.
2: Ich habe mir sagen lassen, du bist ganz aufgeregt.
3: Ich bin ziemlich aufgeregt, ja. Und die Arbeitskollegen im Büro hören auch schon zu. Das erhöht den Druck nur noch.
2: Bist du denn ansonsten so einer, der die Songs alle erkennt?
3: Ja, prinzipiell schon. Also ich bin Hits da recht gut.
2: Ah, das ist das Spiel, ne? Wo man den Song einordnen muss in die Jahreszahlen und so.
3: Richtig, genau. Ja,
2: spiele ich auch total gerne. Wobei ich bei Jahreszahlen weit weniger gut bin als beim Erkennen der Songs.
3: Das stimmt, ja. Das ist bei mir genauso.
2: Und aus welchem Jahr der kommt, musst du auch gar nicht wissen. Nur welcher es ist. Und zwar der hier.
3: Ah, Mist, nee, muss ich passen, glaube ich.
2: Was?
3: Nee, weiß ich nicht.
2: Oh Mann, einmal noch, Achtung. Platinblonde Haare gebe ich als Tipp.
3: Ich komme nicht drauf.
2: Ach, oh, schade. Billy Idol wäre es gewesen.
3: Ja.
2: Ja. Rebel Yell. Macht aber nichts, bewirbst dich einfach nochmal. 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
3: Mach ich, danke dir, bis dann.
2: Und das hier ist der Sir Elton John. Ganz entspannt erstmal für euren Donnerstag. You can feel the love tonight. 80er, 90er, Oldie Antenne Hamburg. Moin.

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1: Ist schon wieder Donnerstag, Wochenende in greifbarer Nähe. Es ist der 1. Oktober und die Regierung senkt ab heute die Energiesteuer auf Kraftstoff. Rein rechnerisch könnte das für uns 17 Cent weniger pro Liter heißen. Bei Benzin. Aber sowohl Verbraucherschutz als auch Autoclubs bezweifeln, dass der Rabatt auch wirklich 1:1 bei uns ankommt, so wie beim ersten Tankrabatt. Außerdem werden an den Tankstellen zunächst die alten Kraftstoffvorräte aufgebraucht, für die die Steuersenkung noch nicht gegolten hat. Also eine wirklich deutliche und schnelle Vergünstigung gibt es wahrscheinlich erst in den nächsten 2-3 Tagen. Müsste man mal die Preise checken. Vielleicht einfach so machen wie die Prinzen. Sebastian Krumbiegel, der ist überzeugter Fahrradfahrer und hat sogar schon den deutschen Fahrradpreis erhalten. Die kommen gleich.
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1: Viele Wolken unterwegs heute. Es sind 14 Grad bei euch in Großborstel, 14 in Rissen. Heute bleibt es auch erstmal grau, aber erst trocken. Später zum Nachmittag wird es ein bisschen milder und dann kommen auch ein paar Schauer runter. In der Nacht sinken die Werte dann auf ungefähr 14 Grad, 19 unsere Höchsttemperatur und morgen wieder mehr Sonne. Dazu 19 Grad und es bleibt trocken. Jetzt ist 7.
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4: Guten Morgen, ich bin Rainer Hirsch. Wäre jetzt in Hamburg Bürgerschaftswahl, gäbe es einen großen Verlierer, die CDU. Sie würde laut der repräsentativen Umfrage von Trend Research im Auftrag von Radio Hamburg 7 Prozentpunkte verlieren und käme nur noch auf 12%. Damit wäre sie nur noch die kleinste Fraktion in der Bürgerschaft, denn die AfD würde ihr Ergebnis fast verdoppeln, auf 14%. Für Rot-Grün würde es fürs Weiterregieren reichen. Die Wasserrohrbrüche von gestern wirken sich massiv auf den Verkehr in Hamburg aus. Die Amsingstraße ist auf der Höhe der Hausnummer 3 stadteinwärts voll gesperrt. Die Fuhlsbüttler Straße ist auf Höhe der Nummer 756 komplett dicht. Beide Sperrungen bleiben, bis die Reparaturarbeiten abgeschlossen sind. Wie lange das dauert, ist laut Hamburg Wasser noch unklar. Umleitungen dauern erheblich länger. Tanken soll ab heute wieder billiger werden. Um Mitternacht ist der zweite Tankrabatt in diesem Jahr in Kraft getreten. Bis Jahresende werden die Energiesteuern auf Benzin und Diesel gesenkt. So soll der Sprit unterm Strich knapp 17 Cent pro Liter günstiger werden.
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1: Auf der A1 Richtung Lübeck zwischen Maschnerkreuz und Dreieck Norderelbe gibt es 3 Kilometer stockenden Verkehr. B75 Umgehung Vettel, neue Elbbrücken zwischen Dreieck Elbinsel und Vettel ist es auch schon ziemlich voll. Und ihr habt es gerade in den Nachrichten auch schon gehört. Die Fuhlsbüttler Straße ist wegen des Rohrbruchs von gestern bei der Hausnummer 756 voll gesperrt. Und auch die Amsingstraße, Höhe der Hausnummer 3, da stockt es auch schon auf der Billhorner Brückenstraße, Amsingstraße, da wird es richtig voll. Also plant ein bisschen mehr Zeit ein heute auf dem Weg zur Arbeit, wenn ihr losfahrt. Außerdem kann man nämlich auch in den Wallringtunnel nicht abbiegen, wenn man da drumrum fahren möchte.
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1: Das ist dann wirklich nur das Beste vom Besten hier musikalisch, was wir euch gleich kredenzen zum Frühstück. Aber gehen immer und dieses Mal leicht mystisch mit The Name of the Game. Ihr wisst genau, was ich meine, wenn ihr es gleich hört. Tina Turner, sowieso das Beste, ne? The Best. Und das hier sind die Prinzen. Die beste A-Cappella-Gruppe. Alles nur geklärt.

0: Aber gehen echt immer, ne? The name of the game hier, 80er, 90er, Uli Antenne Hamburg an eurem Donnerstag. Und heute genau vor 33 Jahren veröffentlicht die kanadische Band Crash Test Dummies einen Song, der sie international erfolgreich gemacht hat. Und das, obwohl der Titel nicht mal aus Worten besteht. Ist das rhythmische Gesumme von Sänger Brad Roberts von den Crash Test Dummies sofort Platz 1 der deutschen Singlecharts. Und für den Text des Songs hat er sich zum Teil von Erfahrung aus seinem eigenen Leben inspirieren lassen. Zum Beispiel wurde er mal von einem Freund angestiftet, die verbotenen Penthouse-Magazine eines Bekannten durchzublättern.
1: I looked at these forbidden magazines and then on the way home we got in a car accident. And it was almost like I was being divinely punished for having witnessed this pornography at such a young age.
0: Das ist ja der Hammer. Ich habe mir die verbotenen Magazine angeguckt, sagt er. Und auf dem Weg nach Hause haben wir einen Unfall gebaut. Es war fast wie eine Bestrafung des Himmels dafür, dass ich mir in so jungen Jahren Pornos angeschaut habe, meint Brad Roberts von den Crash Test Dummies. Und der Autofall hat dann den Song inspiriert und die Pornoheftchen hat er halt tunlichst sein gelassen. Auf jeden Fall heute noch unvergesslich der Sound von den Crash Test Dummies. Jetzt hier, 80er, 90er, Uli Antenne Hamburg.

Bastante.

0: Cool Sound. The Beatles, The Yellow Submarine. Oh, den kenne ich noch aus der Sesamstraße. Da sind die Muppet-Figuren, also die Sesamstraßen-Figuren mit im gelben U-Boot gefahren. Ach, ist das herrlich. 80er, 90er, Oldie-Antenne Hamburg. Moin, an eurem Donnerstag. Wir sind neu auf der 95.0 und jetzt gibt's ein 80er-Mixtape. Gleich nach halb, das machen wir ja jede Stunde, mit den drei ganz besonderen aus den 80ern drauf. So wie zum Beispiel Two of Us, Blue Night Shadow oder Laid Back, The Baker Man oder... Sie kommen nach Hamburg. Europe gleich mit drauf. 13. Oktober nächstes Jahr, Barclays Arena. Da kommen Sie als Special Guest. Es ist so irre. Von der 50th Anniversary Tour von Foreigner. Ich habe mir schon Karten besorgt. Ich meine, Entschuldigung, Foreigner und Europe. Das kann nur großartig werden. The Final Countdown ist gleich mit drauf auf dem 80er Mixtape. Gleich nach halb acht hier auf der Oldie Antenne Hamburg.
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10: 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Es ist halb acht. 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
11: Guten Morgen. CDU büßt auch in Hamburg Zustimmung ein. Erhebliche Behinderung nach Rohrbrüchen. Sonne, Regen, 20 Grad heute. Nach den drei Landtagswahlen in Mecklenburg-Vorpommern, Berlin und Sachsen-Anhalt wollten wir wissen, wie würde eigentlich Hamburg wählen, wenn jetzt Bürgerschaftswahl wäre. Die repräsentative Trend Research Umfrage im Auftrag von Radio Hamburg zeigt, es gibt eine eindeutige Verliererin. Marc Elvers.
12: Und die heißt CDU. Bei der letzten Bürgerschaftswahl erreichte sie noch 19%. In unserer Umfrage verliert sie ganze 7 Punkte und kommt nur noch auf 12. Interessant dabei, die AfD verdoppelt sich. Sie gewinnt genau 7 Prozentpunkte dazu, kommt jetzt auf 14% und liegt damit vor der CDU. Aber auch SPD und Grüne verlieren um 5 bzw. 1 Prozentpunkt. Fürs Weiterregieren würde das aber reichen. Die Linke legt dagegen zu, um 4 Prozentpunkte auf jetzt 15%. Die CDU wäre damit die kleinste Fraktion.
11: Die gestrigen Wasserrohrbrüche in der Amsinkstraße und der Fuhlsbüttler Straße haben auch heute noch erhebliche Auswirkungen für Autofahrer. An beiden Stellen sind die Straßen noch gesperrt und es müssen Umleitungen gefahren werden. Weil die aber teils an ohnehin schon bestehenden Baustellen vorbeiführen, empfiehlt Hamburg Wasser, andere Verkehrsmittel als das Auto zu nutzen und Homeoffice. Um Mitternacht ist der wiederbelebte Tankrabatt in Kraft getreten. Durch eine Energiesteuersenkung für Benzin und Diesel soll Sprit etwa 17 Cent billiger sein. Eine Verpflichtung, die Preise zu senken, gibt es für die Tankstellen aber nicht. Nach dem Gewaltexzess in einem Flugzeug von Fly Dubai mit über 170 Menschen auf dem Weg von Dubai nach Tel Aviv spricht Israels Ministerpräsident Netanyahu von einem Terroranschlag und bezeichnet den angegriffenen Piloten als wahren Held. Diana Kramer.
13: Noch ist unklar, was genau sich an Bord der Maschine abgespielt hat. Der Co-Pilot soll den Piloten angegriffen haben, offenbar um das Flugzeug abstürzen zu lassen. Schwer verletzt soll es dem Piloten dann aber gelungen sein, die Cockpit-Tür zu öffnen. Passagiere konnten so den Angreifer überwältigen. Eine zweite Besatzung, die in der Kabine mitreiste, konnte die Maschine in Saudi-Arabien notlanden. Am Abend wurden die Passagiere mit einem Ersatzflugzeug nach Tel Aviv gebracht.
11: Am UKE in Hamburg sind jetzt 3 Forschungsprojekte zur Vermeidung und Reduzierung von Tierversuchen ausgezeichnet worden. Clemens Benke.
14: Am UKE werden Tierversuche noch im Rahmen der biomedizinischen Forschung durchgeführt, vor allem in den Bereichen Herz-Kreislauf, Infektionen, Immunität, Krebs und Neurobiologie. Zugleich arbeitet man dort aber kontinuierlich an Alternativen. 3 Forschungsprojekte zur Vermeidung und Reduzierung von Tierversuchen sind dort jetzt ausgezeichnet worden. Unter anderem wurde ein chirurgisches Training mit 3D-Modellen mit rund 100.000 Euro gefördert. Diese Modelle können günstig und mit normalen 3D-Druckern hergestellt werden und sollen in Zukunft an verschiedenen Kliniken des UKE eingesetzt werden, vor allem für die Ausbildung in der Kinderchirurgie.

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1: Yep, laid back. Der Bakerman auch mit drauf gleich, genauso wie Europe Full Power mit The Final Countdown für euren Donnerstag. Und den habe ich echt lange nicht gehört. Blue Night Shadow, Two of Us.

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0: Muss mitschnipsen, ne? Lange nicht gehört hier, Two of Us, Blue Night Shadow. War der letzte von unserem 80er Mixtape um halb hier. Machen wir aber jede Stunde.
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0: Ihr singt sie eh alle mit. Das könnt ihr einfach noch mit 50 Euro krönen. Denn wenn der Song aufhört und ihr singt weiter und der Text stimmt einigermaßen, dann gibt's von uns die 50 Euro. Das ist Weitersingen. 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Da könnt ihr euch registrieren. Mit Singen geht jetzt sowieso. Bringt viel Spaß. Mit Jan aus Bramfeld. Moin.
2: Moin.
0: Ich finde, wir fangen einfach gleich mal an. Nicht so viel Zeit verschenken.
2: Gerne.
0: Den hier darfst du weiter singen.

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1: do up. Yeah! Yeah, yeah! Der ringt so Spaß! Wahnsinn! 50 Euro für dich!
0: Oh, danke schön, Vanessa! Super!
1: Und ich finde, wir feiern einfach gleich weiter. Wir hauen ihn rein hier. Hansen, Mbab sind das!
0: Yes! Cool, danke schön!
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0: Desireless hier. Voyage, Voyage an eurem Donnerstag, 80er, 90er. Uli Antenne Hamburg. Und bevor ihr heute zur Feier des Tag des Kaffees eure Gänge zur Kaffeemaschine verdreifacht, eine wichtige Warnung. Beim Gang zur Kaffeemaschine auf der Arbeit seid ihr nicht zwingend gesetzlich unfallversichert, weil es sich dabei um eine eigenwirtschaftliche Verrichtung handelt. Hat das Bundessozialgericht in Kassel vor einem Jahr entschieden. Was für ein Quatsch, ne? Also, das Urteil möchte ich gern mal sehen. Also, vorsichtiger Genuss heute Morgen. Und der hier gibt sowieso Power. Kim Wilde. Keep me hanging on. Gleich in voller Länge nach 8.
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0: Der Himmel ist unter einer dicken Wolkendecke verschwunden, die sich auch schon ein wenig grau anfühlt und aussieht. Noch ist aber trocken. Ab dem Nachmittag kommt dann auch mal Regen raus, bei teils kräftigen Schauern. 19 Grad ist unsere Höchsttemperatur. Es sind 14 bei euch in Uhlenhorst schon und morgen bleibt es auch wieder trockener. 19 Grad dann auch morgen, dann kommt auch wieder mehr die Sonne raus. Jetzt ist 8.
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12: Mit Rainer Hirsch, guten Morgen. Wenn es jetzt in Hamburg eine Bürgerschaftswahl gäbe, würde die CDU deutlich an Stimmen verlieren, während die AfD in gleichem Umfang dazugewinnen würde. Das zeigt eine repräsentative Trend Research Umfrage im Auftrag von Radio Hamburg. CDU-Chef Thering sagte uns, viele Menschen trauten der Bundes-CDU nicht mehr zu, die Probleme zu lösen, und das schlage auch in den Ländern durch. Im schleswig-holsteinischen Einzelhandel gibt es nun nach 4 Tarifverhandlungsrunden einen Durchbruch. Die 124.000 Beschäftigten bekommen rückwirkend zum August 3% mehr Entgelt und ab Mai nochmal 2% drauf. Bei der ersten geplanten Hinrichtung einer Frau in Tennessee seit mehr als 200 Jahren ist es zu Komplikationen gekommen. Die 50-jährige Krista Pike, die 1996 zum Tode verurteilt wurde, lebt. Ihre Anwälte erklärten, dass sie trotz der Verabreichung von 2 Giftspritzen nicht für tot erklärt wurde und in eine Klinik gebracht wurde.
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0: Ja, heute ist ein bisschen was los auf den Straßen. Auf der A1 Richtung Lübeck zwischen Maschner Kreuz und Dreieck Norderelbe sind mittlerweile 9 Kilometer stockender Verkehr. Auf der B5 an den neuen Elbbrücken zwischen Georgswerder und Vettel ebenfalls voll. Und wegen des Wasserrohrbruchs sind ja die Fuhlsbüttler Straße Höhe der Hausnummer 756 voll gesperrt. Und auch die Amsingstraße ist auf Höhe der Hausnummer 3 voll gesperrt. Da stockt jetzt auch schon Billhorner Brückenstraße, Amsingstraße, außerdem kann man nicht in den Wallringtunnel abbiegen. Also vielleicht könnt ihr heute Homeoffice machen, wenn ihr euch noch nicht aufgemacht habt oder ihr speicht auf die öffentlichen Verkehrsmittel ein. Plant auf jeden Fall mehr Zeit ein für euren Weg zur Arbeit heute.
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0: Wie lange ist euer letzter Urlaub her? Und ist es kurz genug, dass ihr noch davon zehren könnt? Also, dass die Erinnerungen euch noch ein Lächeln ins Gesicht zaubern? Ich merke schon überall die gleiche Antwort, ne? Ist zu lange her! Dann macht ihr gleich die Augen zu, stellt euch schönen Strand vor oder italienischen Flair in Venedig und Eros Ramazzotti. Erledigt dann den Rest. Più bella cosa gleich. Dazu noch Without You, das Original von Nielsen zum Träumen und erstmal die Power von Kim Wilde. Die dreht voll auf jetzt. You keep me hanging on. Schönen Donnerstag.

0: Ramazzotti ist immer Urlaub gleich. Più Bella Cosa an eurem Donnerstag.
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0: Montag geht's schon los mit dem Mehr Musik morgen hier. Luis da Costa ist dann montags bis freitags zwischen 6 bis 11 für euch da. Und jetzt auch schon, Luis, bist du schon aufgeregt?
3: Ich werde das seit Tagen gefragt und dann horche ich immer so in mich rein und bin so, nee, da ist nichts. Ich bin nicht aufgeregt, aber ich kenne mich, das ist oft so, dass ich dann bis zu diesem Tag, wenn irgendetwas passiert, bin ich tiefenentspannt. Man denkt sich so, Mensch, der ist ja cool. Und dann kann alles drin sein am Montag. Irgendwie ein kompletter Nervenzusammenbruch oder so. Aber ich freue mich riesig auf jeden Fall.
0: Ja, da freue ich mich jetzt auch drauf. Aber du darfst vor allen Dingen nicht zusammenbrechen, bevor du nicht deine Geschenke geschenkt hast.
3: Ja, auf gar keinen Fall. Nee, ich habe ganz besondere Geschenke für euch jetzt zu meinem Start dabei, nämlich Brian Adams Tickets für sein Konzert am 9. Oktober in der Barclays Arena nächste Woche. Und nicht irgendwelche Tickets, sondern Meet and Greet.
0: Wow. Das heißt, jedes Mal, und da kommen wir nämlich zum Anfang, wenn ihr Brian Adams jetzt hört bei uns im Programm, dann registriert ihr euch und das geht ganz einfach über die App oder über oldieantenne.hamburg. Ich drücke euch ganz fest die Daumen, dass das klappt mit dem Meet and Greet. Das hier wird jetzt ein bisschen gruselig. Die Ghostbusters, Ray Parker Jr., 80er, 90er, Oldie Antenne Hamburg.

0: Comeback in den 90ern von Blondie hier. Genauso gut wie eh und je. Maria, 80er, 90er, Oldie-Antenne Hamburg. Moin, das ist euer Donnerstag. Wir sind neu auf der 95.0 und haben natürlich auch die 80er. Ich lege gleich wieder eins ein. 80er Mixtape um halb. Das machen wir jede Stunde und da sind ganz besondere Perlen drauf. So wie, was soll das? Von Herbert Grönemeyer gleich. Oder Sexy Eyes, Dr. Hook. Habe ich auch lange nicht gehört. Und einer, der hat verloren gegen Dirty Dancing. Starships, Nothing's Gonna Stop Us Now nämlich. War als bester Filmsong nominiert. Aus Manneken kommt da bei der Oscarverleihung 1987. Hat aber verloren gegen Time of My Life. Ich finde, das war auch ein ungleicher Kampf. Und wird Starship überhaupt nicht gerecht, denn der Song ist auch so groß und so voller Leben und deswegen total zu Recht jetzt auf dem 80er Mixtape gleich nach 8:30 auf der Oldie-Antenne Hamburg.
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12: Schönen guten Morgen. Hamburgs CDU im freien Fall. Mehr Geld im schleswig-holsteinischen Einzelhandel. Sonne, Regen bis zu 20 Grad. Die CDU verliert in Hamburg krachend an Zustimmung. Das zeigt die repräsentative Umfrage von Trend Research im Auftrag von Radio Hamburg. Marc Elvers, CDU-Chef Dennis Thering, hat eine Erklärung.
13: Die Umfrage ist keine Überraschung. Der Bundestrend schlägt auch in Hamburg durch, so Thering.
14: Viele Menschen vertrauen der Union im Bund derzeit nicht mehr ausreichend und trauen ja aktuell einfach nicht zu, die drängenden Probleme Probleme unseres Landes wirksam zu lösen.
13: Vertrauen entstehe nicht nur durch Worte, sondern durch Handeln. Die Bundespartei muss jetzt zeigen, dass sie die Nöte und Sorgen der Menschen ernst nimmt und die Herausforderungen unseres Landes auch lösen kann, so Thering.
14: Und dafür müssen Worte und Taten wieder stärker zusammenpassen. Und davon profitiert dann am Ende auch die CDU in den Bundesländern.
15: Mindestens heute haben die gestrigen Wasserrohrbrüche in der Amsingstraße und der Fuhlsbüttler Straße noch erhebliche Auswirkungen für Autofahrer. Die Straßen sind an den betreffenden Stellen gesperrt und es müssen Umleitungen gefahren werden. Weil es dort aber teils schon andere Baustellen gibt, empfiehlt Hamburg Wasser, andere Verkehrsmittel als das Auto zu nutzen und Homeoffice. Die rund 124.000 Beschäftigten im schleswig-holsteinischen Einzelhandel bekommen mehr Geld. Laut der Einigung zwischen Verdi und Handelsverband Nord gibt's rückwirkend zum August 3% mehr Gehalt und ab kommenden Mai weitere 2% dazu. Im US-Bundesstaat Tennessee ist die geplante Hinrichtung einer wegen Mordes verurteilten Frau schiefgegangen. Die 50-Jährige lebt und wurde in ein Krankenhaus gebracht. Um die Hinrichtung hatte es zuvor einen Rechtsstreit bis zum obersten US-Gericht gegeben. Tina Eck.
16: Nach dem Machtwort aus dem Supreme Court gingen die Vollstrecker schnell ans Werk. Aber die Hinrichtung verlief nicht glatt. Nach der Verabreichung von 2 tödlichen Spritzen sei Christa Pike noch am Leben gewesen, erklärten ihre Anwälte. Die Mordtat liegt mehr als 30 Jahre zurück. Als 18-Jährige hatte die Frau gemeinsam mit 2 anderen Teenagern eine Bekannte gefoltert und getötet.
15: Kleine Kinder sind deutlich bewegungsaktiver, als viele Erwachsene vermuten. Circa 18.000 Schritte am Tag sind im Alter von 3 bis 4 Jahren typisch. Das geht aus einer internationalen Studie hervor. Ursula Winkler.
17: Erwachsenen werden oft um die 10.000 Schritte am Tag empfohlen. Die 3- und 4-Jährigen legten im Schnitt fast das Doppelte hin. Aber der Abstand ist riesig. Die ganz Quirligen kamen auf fast 30.000 Schritte, während andere gerade mal gut 1.000 machten. In der internationalen Studie zeigte sich, dass Kinder in ärmeren Ländern mehr laufen als in reicheren, dass Landkinder mehr Schritte machen als Stadtkinder und dass Jungs etwas mehr laufen als Mädchen. Eine konkrete Schrittzahl nennen die Experten für Kleinkinder nicht. Aber sie empfehlen rund 3 Stunden Bewegung täglich und davon 1 Stunde etwas intensiver. Oh,
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0: Oh, man ist gleich drin bei Starship. Nothing's gonna stop us now. Ist nicht die einzige Perle jetzt. Dr. Hook noch mit ihrem sexy Eyes. Und Herbert Grönemeyer.

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0: der Herbert. Schönen Donnerstag, Herbert Grönemeyer gerade. Was soll das hier? Das Ende von unserem 80er Mixtape um halb machen wir aber jede Stunde.
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0: Die Songs kennt ihr alle. 2 Sekunden hört ihr den nächsten, dann sagt ihr, welcher es ist. Und kassiert dafür 50 Euro. So einfach sind die Regeln. Mitspielen ist genauso einfach. Oldieantenne.hamburg, da registriert ihr euch jetzt. Und im Moment ratet ihr mit Christine aus Eimsbüttel. Moin.
2: Moin.
0: Wie sieht's aus? Fit heute?
2: Ja, ich tue mein Bestes.
0: Ach komm, und den weiß man auch. Ich mach ihn mal an.
2: Oh, das Effort, das man nicht im Radio sagen darf. Den kenne ich. Ich weiß noch nicht, wie er heißt.
0: Der hat verschiedene Varianten an Namen. Ich mache ihn nochmal an.
2: Es kommt nicht in den Kopf.
0: Verdammt.
2: Nein.
0: Ich hätte Caribbean Queen gelten lassen.
2: Yay.
0: Ich hätte ja. European Queen gelten lassen.
2: Ja, genau.
0: Ja.
2: Oh nein.
0: Der ist es.
2: Oh nein.
0: Ach naja, macht nichts. Dann machst du einfach nochmal mit. Oldieantenne.hamburg.
2: Alles klar, viel Spaß euch noch.
0: Danke, ciao, ciao.
2: Jo, ciao.

0: 1. Oktober, 80er, 90er, Uli-Antenne Hamburg. Für die Semesterferien heißt es Bye-Bye. Die gehen zu Ende. Am Montag geht's los. Semesterstart des Wintersemesters. Allerdings gibt's gleich Roxette und die zeigen, dass es auch ohne Studium funktionieren kann. Wobei, Peer hat sich direkt nach der Schule komplett der Musik gewidmet. Marie hat eine Musikhochschule besucht und studiert. Also vielleicht ist es die Kombi, die Roxette so groß gemacht haben. I wish I could fly. Ja. Gibt's gleich in voller Länge. Wish I could fly, Roxette in voller Länge nach 9 und allen Semesterstartenden viel Spaß.
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0: Es bleibt heute eher grau, bis zum Nachmittag aber einigermaßen trocken. Und wie auf Stichwort zieht hier gerade die Sonne raus, ne? Ab dem Nachmittag regnet es dann teils kräftig, mal wieder ab bei 19 Grad, der Abend ein bisschen trockener. In der Nacht geht es ungefähr runter auf 14 Grad und morgen starten wir noch wolkig, dann gibt es mehr Sonne, zwischendurch immer mal wieder ein bisschen Regen bei 19 Grad. Jetzt ist 9.
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15: Mit Rainer Hirsch, guten Morgen. Wenn es jetzt in Hamburg eine Bürgerschaftswahl gäbe, würde die CDU deutlich an Stimmen verlieren, während die AfD in gleichem Umfang dazugewinnen würde. Das zeigt eine repräsentative Trend Research-Umfrage im Auftrag von Radio Hamburg. CDU-Chef Thering sagte uns, viele Menschen trauten der Bundes-CDU nicht mehr zu, die Probleme zu lösen. Und das schlage auch in den Ländern durch. Im schleswig-holsteinischen Einzelhandel gibt es nun nach 4 Tarifverhandlungsrunden einen Durchbruch. Die 124.000 Beschäftigten bekommen rückwirkend zum August 3% mehr Entgelt und ab Mai nochmal 2% drauf. Bei der ersten geplanten Hinrichtung einer Frau in Tennessee seit mehr als 200 Jahren ist es zu Komplikationen gekommen. Die 50-jährige Christa Pike, die 1996 zum Tode verurteilt wurde, lebt. Ihre Anwälte erklärten, dass sie trotz der Verabreichung von 2 Giftspritzen nicht für tot erklärt wurde und in eine Klinik gebracht wurde.
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0: Auf der A1 Richtung Lübeck zwischen Horster Dreieck und Dreieck Norderelbe sind es 13 Kilometer stockender Verkehr gerade. Genauso auf der A7 Richtung Flensburg zwischen Heimfeld und Othmarschen braucht ihr länger 6 Kilometer stockender Verkehr. Und dann ist die Fuhlsbüttler Straße nach den Rohrbrüchen gestern bei Höhe Hausnummer 756 voll. Da ist es natürlich drunterrum auch richtig voller Verkehr. Genauso wie auf der Amsingstraße, die ist Höhe Hausnummer 3 voll gesperrt. Da stockt Billhorner Brückenstraße, Amsingstraße. Versucht das Ganze wirklich weiträumig zu umfahren, wenn ihr könnt. Ihr könnt allerdings nicht in den Wallringtunnel abbiegen. Aus die Umleitung funktioniert nicht. Plant mehr Zeit ein auf eurem Weg durch Hamburg heute.
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0: Euer Donnerstag mit einem, der läuft viel zu selten im Radio, finde ich. Dabei ist er so schön, wie alles von Roxette. I wish I could fly. Fast 4 Minuten träumen mit der Stimme von Marie. Dann gibt es noch die Lässigkeit von Billy Idol bei Sweet 16 und das Gefühl von Vinyl mit Desmond Decker. You can get it if you really want.

Gefühl von Vinyl hier, Desmond Dekker. You can get it if you really want. 80er, 90er, Uli Antenne Hamburg an eurem Donnerstag. Und vielleicht verfolgt ihr ja auch die aktuelle Staffel von The Masked Singer. Lief ja gestern wieder auf Pro7. Evelyn Bodecki enttarnt, Matthias Messmer enttarnt. Das ist da, wo die Stars in Kostümen singen, damit man sie nicht erkennt. Und da muss man eben raten, wer da singt. Und ich bin mir ziemlich sicher, einen von ihnen habe ich enttarnt, so wie viele andere von euch auch. Mr. Mick. Der hat nämlich neulich When You Say Nothing At All gesungen von Ronan Keating und hört mal genau an dieser Stelle. Sorry, aber also das ist doch Ronan Keating. Natürlich ist das Ronan Keating. Es wäre auch nicht das erste Mal, dass ein Künstler unter der Maske steckt, der seinen eigenen Song singt. Bei The Masked Singer UK, da hat mal Morten Harkett ein Wikinger-Kostüm getragen und Take On Me gesungen. Take me on. Oh, Gänsehaut. I'll be gone. Kann man auch sofort erkennen, ne?

Ich bin sehr gespannt, ob ich richtig liege mit Mr. Mike, Mr. Mick, mit Ronan Keating. Dieser Sänger hat dank einer Stimmbank-OP seine Stimme wiedergefunden und kann wieder touren und kommt hoffentlich auch nochmal nach Deutschland auf einer Europatour. John Bon Jovi, Bon Jovi, Living on a Prayer jetzt für euren Donnerstag, 80er, 90er, Uli Antenne Hamburg.

0: Barclay James Harvest. Life is for living. 80er, 90er, Uli Antenne Hamburg. Moin, das ist euer Donnerstag und ich lege wieder ein 80er Mixtape ein. Machen wir ja immer um halb mit den drei ganz besonderen 80ern drauf. Und da zum Beispiel gleich Shakin' Stevens mit dabei. You Drive Me Crazy. Den habe ich auch lange nicht gehört. Madness, Our House muss auf jeden Fall drauf. Und das war ein Riesen-Eklat mit dem Produzenten damals. Diana Ross hat der Song nämlich fertig abgemischt überhaupt nicht gefallen. Da hat sie sich die Masterbänder geschnappt, einen Toningenieur und das Ganze einfach nach ihren Wünschen neu gemacht. Zum Beispiel hat sie ihre Stimme sehr viel mehr in den Vordergrund gehoben. Und als das dann rauskam, waren die Produzenten, die Originalproduzenten natürlich überhaupt nicht begeistert davon und wollten das Ganze stoppen. Aber sie sollte recht behalten. Upside Down in ihrer Version ist einer ihrer größten Hits. Und deshalb auch zu Recht gleich mit drauf, Diana Ross, auf unserem 80er Mixtape, gleich nach 9:30 hier auf der Uli Antenne Hamburg.
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17: Ja, guten Morgen. AfD gewinnt in Hamburg an Zuspruch. Mehr Geld im schleswig-holsteinischen Einzelhandel. Sonne, Regen, maximal 20 Grad. Wenn jetzt Bürgerschaftswahl wäre, wäre die AfD die große Gewinnerin. Sie würde sich von 7% auf 14% verdoppeln. Das zeigt die repräsentative Trend Research Umfrage im Auftrag von Radio Hamburg. Marc Elvers, besonders bei einer Wählergruppe hat sie Erfolg.
18: Ja, vor allem bei den 50- bis 59-Jährigen ist sie stark. Sie findet aber auch Zuspruch von mindestens 14% in fast allen Altersgruppen, außer bei den unter 30-Jährigen. Und eines fällt auch auf, genauso viele Frauen wie Männer würden die AfD wählen. Auch die Linke würde laut der Umfrage dazu gewinnen, insgesamt 4 Prozentpunkte. Hier ist der Geschlechterunterschied deutlich. Während 19% der Frauen die Linke wählen würden, sind es nur 12% der Männer. Insgesamt würde die Linke vor allem von jungen Menschen gewählt. Bei den unter 30-Jährigen kommt sie in der Umfrage auf 27%. Bei den 30- bis 39-Jährigen auf 26%. Die Ergebnisse zeigen aber auch, Rot-Grün könnte weiter regieren.
17: Die Beschäftigten im Einzelhandel in Schleswig-Holstein bekommen mehr Geld. Laut der Einigung zwischen Verdi und dem Handelsverband Nord gibt's rückwirkend zum August 3% mehr Gehalt und ab kommenden Mai noch weitere 2% dazu. Seit Mitternacht gibt es wieder einen Tankrabatt vom Staat. Die Energiesteuer auf Benzin und Diesel wurde gesenkt und so könnte der Liter Sprit um bis zu 17 Cent billiger werden. Claudia Wächter, geben die Tankstellen das auch schon weiter?
19: An der Zapfsäule in München, Leipzig oder Stuttgart kostet der Liter Super E10 sogar unter 2 Euro. Aber nicht alle ziehen damit. Regional gibt es große Unterschiede, sagt der ADAC. Heißt also auch, nicht überall wird im Moment der Tankrabatt von knapp 17 Cent pro Liter komplett an die Autofahrer weitergegeben.
17: Fast jeder zweite Beschäftigte hier in Deutschland nutzt schon KI-Agenten bei der Arbeit. Damit gehören wir zur weltweiten Spitze und liegen nur hinter den USA. Das geht aus einer Untersuchung des Technologiekonzerns HP hervor, nach der viele aber auch einen Verlust ihres Arbeitsplatzes fürchten. Kleine Kinder sind deutlich bewegungsaktiver, als viele Erwachsene vermuten. Circa 18.000 Schritte am Tag sind im Alter von 3 bis 4 Jahren typisch. Das geht aus einer internationalen Studie hervor. Ursula Winkler.
20: Erwachsenen werden oft um die 10.000 Schritte am Tag empfohlen. Die 3- und 4-Jährigen legten im Schnitt fast das Doppelte hin. Aber der Abstand ist riesig. Die ganz Quirligen kamen auf fast 30.000 Schritte, während andere gerade mal gut 1.000 machten. In der internationalen Studie zeigte sich, dass Kinder in ärmeren Ländern mehr laufen als in reicheren, dass Landkinder mehr Schritte machen als Stadtkinder und dass Jungs etwas mehr laufen als Mädchen. Eine konkrete Schrittzahl nennen die Experten für Kleinkinder nicht, aber sie empfehlen rund 3 Stunden Bewegung täglich und davon 1 Stunde etwas intensiver.
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0: Diana Ross, Upside Down, den hört ihr hier schon. Ist der erste. Madness sind auch noch drauf, Our House und Shakin' Stevens, You Drive Me Crazy.

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0: Den habe ich auch ewig nicht gehört. Shakin' Stevens, You Drive Me Crazy. Es war der letzte von unserem 80er Mixtape um halb. Das machen wir jede Stunde.
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0: Wenn der Song aufhört und ihr weitersingt, dann gibt's die 50 Euro. Der Text müsste einigermaßen stimmen. Wer die 50 Euro haben möchte, oldieantenne.hamburg, da registriert ihr euch. Ansonsten, laut Mitsingen geht jetzt mit Caroline aus Schenefeld.
2: Hallo?
0: Deine Mutter hat schon mal mitgemacht, hast du gesagt, ne? Hat die dir auch Tipps gegeben?
2: Ja, ich glaube, viel Tipps kann man nicht geben. Man muss einfach auf ein gutes Lied hoffen, ne? Aber
0: ja.
2: Wir hören immer viel Radio, von daher.
0: Wird das schon gehen? Und das ist ein gutes Lied.
2: Das hoffe ich.
0: Hier kommt es.
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0: Ja. Make it a better place. Oh.
2: For me and for you.
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0: Wow. For me and for you. Hast du auch noch gesungen. 50 Euro für dich.
2: Super. Das kann ich gut gebrauchen, weil ich fahre jetzt gleich nach München und da gebe ich bestimmt ein bisschen Geld aus.
0: Ja, super.
2: Gut, wenn das Konto dann wieder aufgefüllt wird.
0: Ja, so funktioniert das. Und dann liefern wir dir auch noch die perfekte Musik zum nach München fahren hier mit Michael Jackson, Heal the World.
2: Super.
0: 80er, 90er, Oldie Antenne Hamburg. 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

0: 20er Uhr, die Antenne Hamburg. Moin, 1. Oktober, euer Donnerstag. Und ja, ich habe euch das schon mal erzählt, aber dann haben uns die Veranstalter einen Strich durch die Rechnung gemacht. Zum 25. Jubiläum vom König der Löwen hier in Hamburg werden von heute an 10 Tage lang alle möglichen Gebäude, Wahrzeichen und auch Museumsschiffe rund um das Musical-Theater golden beleuchtet. Ursprünglich sollte die Aktion schon am 24. losgehen, wurde aber wegen einer zeitlichen Überschneidung mit der Militärübung Red Storm Charlie auf heute verschoben. Also zum Start der Aktion gibt es heute Abend auch noch 3 Drohnenshows. Ab jetzt leuchtet also das Elbpanorama jeden Abend von 19 bis 23 Uhr golden. Solltet ihr euch auf jeden Fall mal angucken. Das ist Elton John. Der liefert gleich die Power hier. Gibt's in voller Länge gleich nach 10.
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0: Die sind schon ganz schön grau, die Wolken da über uns. Eigentlich soll es aber bis zum Nachmittag trocken bleiben. Aktuell ist es das auch noch bei 15 Grad in der Hafen City und 15 bei euch in Alsterdorf. Morgen wird es wieder sonniger. Immer noch ein paar Wolken bei 20 Grad, aber dann bleibt es den ganzen Tag lang trocken. Jetzt ist 10.
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13: Mit Rainer Hirsch. Guten Tag. Wäre jetzt in Hamburg Bürgerschaftswahl, gäbe es eine große Gewinnerin. Die AfD würde ihren Stimmenanteil im Vergleich zur Bürgerschaftswahl vor anderthalb Jahren in etwa verdoppeln. Das besagt die jüngste repräsentative Trend Research Umfrage im Auftrag von Radio Hamburg. Von den Grünen, die in der Umfrage selbst leicht verlieren, heißt es dazu, wir als Parteien der demokratischen Mitte müssen auch selbstkritisch eine Antwort auf das Erstarken der Rechtsextremen finden. Der Hamburger Michel hat einen neuen Hauptpastor. Martin Hofmann von der Christuskirche in Othmarschen wurde im dritten Wahlgang gewählt, wie der evangelisch-lutherische Kirchenkreis Hamburg-Ost mitteilt. Hofmann tritt die Nachfolge von Hauptpastor Alexander Röder im Michel an, der Ende Januar in den Ruhestand geht. Fast jeder zweite Beschäftigte hier in Deutschland nutzt schon KI-Agenten bei der Arbeit. Damit gehören wir beim Einsatz autonomer künstlicher Intelligenz zur weltweiten Spitze. Das geht aus einer Untersuchung des Technologiekonzerns HP hervor.
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0: Und da ist ein bisschen was los auf der A1 Richtung Lübeck zwischen Maschnerkreuz und Dreieck Norderelbe. 11 Kilometer stockender Verkehr. In der Gegenrichtung Richtung Hamburg zwischen Öjendorf und Dreieck Norderelbe 5 Kilometer. Dann A7 Richtung Flensburg zwischen Heimfeld und Othmarschen 6 Kilometer stockender Verkehr. Und nach dem großen Wasserrohrbruch gestern bei uns gibt es noch ein paar Sperrungen. Die Amsingstraße statt auswärts zwischen der B75 und Dovenfleet voll gesperrt. Deshalb stautet sich auch schon in der Innenstadt Süd und in Georgswerder. Inzwischen auch auf den Ausweichstrecken natürlich zum Beispiel Heidenkampsweg statt einwärts. Da braucht ihr erheblich länger, plant das mit ein. Und auch bei euch in der Fuhlsbüttler Straße sind Teile der Fuhlsbüttler und der Alsterdorfer Straße noch weiterhin dicht. Zwischen Rübenkamp und im grünen Grunde ist beide Richtungen voll gesperrt.
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0: Nach dem letzten Meeting holt euch Elton John mit seiner Power I'm Still Standing jetzt aus der Lethargie und dann dürft ihr auch wieder entspannen mit Seal. Was für ein Konzert, ne, im Stadtpark. Oh, Kiss from a Rose gibt's gleich. Und Queen, die Musiklegende mit Killer Queen, auch noch mit dabei. Viel Spaß und schönen Donnerstag.

Legenden, deren Sound sich definitiv nie überholen wird. Queen, Killer Queen hier, 80er, 90er, Uli Antenne Hamburg. Moin, ist euer Donnerstag. Ich wünsche euch ganz viel Spaß bei der Arbeit. Und vor genau 34 Jahren gab es etwas das erste Mal zu kaufen, das wir wahrscheinlich irgendwie alle noch im Zimmer stehen hatten. Und es hat sich mittlerweile überholt. Der allererste CD-Spieler kam auf den Markt. Sony CDP-101 in Japan. 1982 das erste Mal zu kaufen. Und dann hat es die ganze Welt erobert. Und die allererste CD, die es gab, war übrigens diese hier. Ja! Der Boss hat's vorgemacht. Born in the USA. In Amerika an den Start gegangen als CD und dann haben natürlich alle anderen Künstler nachgezogen und Jahre später war auch er auf CD zu hören, der Billy Joel aus dem Album An Innocent Man.

0: James Brown, I got you, I feel good. 80er, 90er, Uli Antenne Hamburg. Mein ist euer Donnerstag. Fühlt sich gut an, ne? Wochenende schon so in greifbarer Nähe. Jetzt legen wir noch ein 80er Mixtape ein gleich. Drei ganz besonderen aus dem Jahrzehnt mit den Stranglers, Always the Sun, Cock Robin, When Your Heart is Weak. Und das war die erste Single vom Album Joshua Tree mit diesem schwebenden Gitarrensound im Hintergrund von The Edge. Der Song ist irgendwie immer total besonders. You too, With or Without You. Ist der dritte in unserem 80er Mixtape. Gleich nach 10:30 auf der Uli Antenne Hamburg.
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16: Schönen guten Tag. AfD gewinnt in Hamburg an Zuspruch. Behinderung nach Rohrbrüchen dauern an. Sonne, Regen bis zu 20 Grad. Gäbe es jetzt in Hamburg eine Bürgerschaftswahl, dann könnte Rot-Grün weiter regieren. Das zeigt die jüngste repräsentative Trend Research Umfrage im Auftrag von Radio Hamburg. Es zeigt sich aber auch deutlich, vor allem Linke und AfD feiern Zugewinne. Marc Elvers, dabei kommt es vor allem aufs Alter an, oder?
9: Das kommt ganz darauf an, auf welche Partei man schaut. Die Jungen tendieren vor allem zur Linken. 27% der unter 30-Jährigen würden sie wählen. Da ist nur die SPD noch einen Prozentpunkt besser. Und bei den 30- bis 39-Jährigen führen die Linken klar mit 26%.
16: Und woher kommt die Zustimmung bei der AfD?
9: Die verzeichnet die größte Zustimmung bei den 50- bis 59-Jährigen. Hier kommt die AfD auf 19%. Allerdings kommen SPD und Grüne in dieser Altersgruppe mit 26 bzw. 24% noch besser weg. Je älter, desto rechter, lässt sich also nicht so einfach sagen. Die AfD ist über die Altersgruppen hinweg relativ konstant, abgesehen von den unter 30-Jährigen, da kommt sie nur auf 9%.
16: Nach den gestrigen Wasserrohrbrüchen an der Amsingstraße und in der Fuhlsbüttlerstraße dauern die Straßensperrungen an. Das wird mindestens heute noch den Verkehr erheblich beeinträchtigen. 20 Wohnungen in der Fuhlsbüttlerstraße sind auch immer noch ohne direkte Wasserversorgung. Die Bewohner müssen sich erstmal an einem Tankwagen bedienen. Unterdessen prüft Hamburg Wasser auch, ob es einen Zusammenhang zwischen dem gestrigen Rohrbruch an der Amsingstraße und einem Rohrbruch an selber Stelle vor 9 Jahren gibt. Die Schadenstelle wird derzeit noch freigelegt. Fast jeder zweite Beschäftigte hierzulande nutzt schon KI-Agenten am Arbeitsplatz. Damit gehört Deutschland zur weltweiten Spitzengruppe und liegt unter den führenden Industrienationen nur hinter den USA. Diana Kramer.
17: Anders als klassische Chatbots, die auf Nutzerfragen antworten, Texte umwandeln oder Fotos bearbeiten, agieren KI-Agenten autonom. Sie steuern Arbeitsabläufe und treffen selbstständig Entscheidungen. Das schürt bei Beschäftigten gleichzeitig die Sorge um die eigene berufliche Zukunft.
16: In wenigen Wochen soll es losgehen mit dem vom Staat geförderten Altersvorsorgedepot. Aber das Wissen darüber ist in der Bevölkerung noch lückenhaft. In einer YouGov-Umfrage für die Commerzbank gab gut ein Drittel der Befragten an, sie hätten entweder noch gar nichts von dem Angebot gehört oder wüssten nur wenig darüber. Ursula Winkler.
18: Das Altersvorsorgedepot soll private Vorsorge mit ETFs, Aktienfonds und Anleihen ermöglichen. Dafür gibt es bis zu 540 Euro staatliche Zulage im Jahr plus bis zu 300 Euro pro Kind. Die Kapitalerträge bleiben während der Ansparphase steuerfrei. Aber gut jeder Dritte fühlt sich bei Wertpapieren unerfahren. Rund 2/3 haben zwar vom Rentendepot gehört, davon fühlt sich aber die Hälfte nicht oder eher schlecht informiert. Nur 4 von 10 denken über einen Einstieg im kommenden Jahr nach. Die Mehrheit ist dagegen noch unentschlossen oder skeptisch.
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0: Oh, wir fangen so relaxed an mit dieser schwebenden Gitarre. Bei U2, With or Without You. Ah, Cock Robin sind gleich noch mit drauf. When Your Heart is Weak und die Stranglers, Always the Sun. Und jetzt genießen wir U2.

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0: As always the sun. Das war das Ende von unserem 80er Mixtape um halb. Machen wir jede Stunde hier bei der 80er, 90er Oldie Antenne Hamburg. Euer Donnerstag, moin. Und in genau 10 Stunden ist Anpfiff vom dritten Deutschlandspiel mit Jürgen Klopp als Trainer. Es geht heute gegen Serbien. Und nach dem 1:0 gegen Griechenland gab es ja direkt wieder wilde Expertendiskussionen, ob Kloppo es nicht doch vergeigt hat. Aber ganz ehrlich, wie sollen die auch gleich als Top-Mannschaft zusammenspielen, wenn er gerade alles neu zusammenwürfelt und Mannschaften macht? Und abgesehen davon interessiert mich auch mehr, welche Kappe Kloppo heute Abend trägt. Hat hier diese einer von 83 Millionen Kappe, die hat er jetzt schon mal mit Retro-Logo von Adidas getragen, mit dem aktuellen Logo von Adidas. Ich frage mich immer, wie viele er davon im Schrank
1: Very
0: hat.
1: Very erotic voice, by the way. Wow.
0: Oh. Dankeschön. Vielleicht sollte ich was mit Radio machen. Jetzt für euch die Scorpions mit Wind of Change. 80er, 90er, Oldie Antenne Hamburg.

0: Das sind wir, 80er, 90er, Uli Antenne Hamburg. Moin, wir sind neu auf der 95.0 und es ist mal gerade Herbst, da probt die Stadtreinigung schon den Ernstfall hier. Die proben schon die Winterläufe, also so Durchläufe diese Woche. An den 7 Betriebsplätzen der Stadtreinigung wird zum Beispiel geübt, die Räumschilde an die Fahrzeuge zu schrauben und zu bauen oder die auch zu fahren oder auf verschiedenen Untergründen zu streuen. Hoffen wir mal, dass der Ernstfall nicht so schnell eintritt. Ich könnte noch so ein bisschen goldenen Herbst gebrauchen und dazu die hier dann. Runaway train, never going back. Soul Asylum. Der ganz relaxte Sound von Runaway Train. In voller Länge, gleich nach 11.
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20: Viele Wolken und dazu trocken. Es sind 16 Grad in Ostdorf, 16 Grad in Wilhelmsburg. Im Laufe des Vormittags bleibt es erstmal grau, später zieht leichter Regen durch. Und am Nachmittag wird der Himmel zeitweise etwas unruhiger. In der Nacht geht's runter auf ungefähr 13 Grad. Morgen gibt's zwischendurch freundlichere Phasen mit etwas Sonne und bis zu 19 Grad.
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9: Mit Rainer Hirsch. Guten Tag. Wäre jetzt in Hamburg Bürgerschaftswahl, gäbe es eine große Gewinnerin. Die AfD würde ihren Stimmenanteil im Vergleich zur Bürgerschaftswahl vor anderthalb Jahren in etwa verdoppeln. Das besagt die jüngste repräsentative Trend Research Umfrage im Auftrag von Radio Hamburg. Von den Grünen, die in der Umfrage selbst leicht verlieren, heißt es dazu, wir als Parteien der demokratischen Mitte müssen auch selbstkritisch eine Antwort auf das Erstarken der Rechtsextremen finden. Der Hamburger Michel hat einen neuen Hauptpastor. Martin Hofmann von der Christuskirche in Othmarschen wurde im dritten Wahlgang gewählt, wie der evangelisch-lutherische Kirchenkreis Hamburg-Ost mitteilt. Hofmann tritt die Nachfolge von Hauptpastor Alexander Röder im Michel an, der Ende Januar in den Ruhestand geht. Fast jeder zweite Beschäftigte hier in Deutschland nutzt schon KI-Agenten bei der Arbeit. Damit gehören wir beim Einsatz autonomer künstlicher Intelligenz zur weltweiten Spitze. Das geht aus einer Untersuchung des Technologiekonzerns HP hervor.
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23: Hey, Verkehrs-KI, was ist los auf den Straßen?
24: Auf der A1 Richtung Lübeck 10 Kilometer Stau zwischen Maschener Kreuz und Dreieck Norderelbe. Und auf der A7 Richtung Flensburg 5 Kilometer Stau zwischen Hausbruch und Othmarschen. Auf der A1 Richtung Hamburg 5 Kilometer Stau zwischen Billstedt und Dreieck Norderelbe.
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26: Hallo zusammen, und es gibt ja ganz viel Neues ab heute. Tankrabatt, mehr Geld für Dachdecker und Gerüstbauer und auch Auszubildende oder auch, wenn es euch schon so im Gartenfingerchen juckt, Hecken schneiden. Ab heute offizielles Go. Wir begleiten euch mit den Hits von Dolly Parton, ganz easy mit Phil Collins und starten mit Soul Asylum durch den Vormittag.

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15: Guten Tag. Weiter Behinderung nach Rohrbrüchen. Der Tankrabatt kommt an. Sonne, Regen, maximal 20 Grad. Nach den Wasserrohrbrüchen gestern an der Amsingstraße und in der Fuhlsbüttler Straße dauern die Straßensperrungen an und das wird mindestens heute und mehrere Tage noch den Verkehr erheblich beeinträchtigen. 20 Wohnungen in der Fuhlsbüttler Straße sind auch immer noch ohne direkte Wasserversorgung. Die Bewohner müssen sich erstmal an einem Tankwagen bedienen. Unterdessen prüft Hamburg Wasser auch, ob es einen Zusammenhang zwischen dem gestrigen Rohrbruch an der Amsingstraße und einem Rohrbruch an selber Stelle vor 9 Jahren gibt. Die Unfallstelle dort wird derzeit noch freigelegt. Die CDU verliert in Hamburg krachend an Zustimmung. Das ist eins der Ergebnisse der repräsentativen Trend Research Umfrage im Auftrag von Radio Hamburg. Marc Elvers, Hamburgs CDU-Chef Dennis Thering, hat auch eine Erklärung.
16: Die Umfrage ist keine Überraschung. Der Bundestrend schlägt auch in Hamburg durch, so Thering.
17: Viele Menschen vertrauen der Union im Bund derzeit nicht mehr ausreichend und trauen ja aktuell einfach nicht zu, die drängenden Probleme unseres Landes wirksam zu lösen.
16: Vertrauen entstehe nicht nur durch Worte, sondern durch Handeln. Die Bundespartei muss jetzt zeigen, dass sie die Nöte und Sorgen der Menschen ernst nimmt und die Herausforderungen unseres Landes auch lösen kann, so Thering.
17: Und dafür müssen Worte und Taten wieder stärker zusammenpassen und davon profitiert dann am Ende auch die CDU in den Bundesländern.
15: Der neue Tankrabatt ist gestartet. Die Steuern auf Benzin und Diesel sind um knapp 17 Cent pro Liter gesunken und bei vielen Autofahrern kommt die Entlastung auch schon an. Claudia Wächter.
18: An einigen Zapfsäulen stehen Autofahrer offenbar sogar Schlange und wer Glück hat, der bezahlt weniger als 2 Euro für den Liter Super E10. Einige Mineralölkonzerne haben tatsächlich den Rabatt 1:1 weitergegeben, allerdings nicht überall. Und viele Autofahrer befürchten, dass um 12 Uhr die Preise wieder anziehen. Der Tankrabatt ist umstritten. Für viele ist er eine teure und ungerechte Gießkannenmaßnahme.
15: In wenigen Wochen soll es losgehen mit dem vom Staat geförderten Altersvorsorgedepot. Aber das Wissen darüber ist in der Bevölkerung noch lückenhaft. In einer YouGov-Umfrage für die Commerzbank gab gut ein Drittel der Befragten an, sie hätten entweder noch gar nichts von dem Angebot gehört oder wüssten nur wenig darüber. Ursula Winkler.
19: Das Altersvorsorgedepot soll private Vorsorge mit ETFs, Aktienfonds und Anleihen ermöglichen. Dafür gibt es bis zu 540 Euro staatliche Zulage im Jahr plus bis zu 300 Euro pro Kind. Die Kapitalerträge bleiben während der Ansparphase steuerfrei. Aber gut jeder Dritte fühlt sich bei Wertpapieren unerfahren. Rund 2/3 haben zwar vom Rentendepot gehört, davon fühlt sich aber die Hälfte nicht oder eher schlecht informiert. Nur 4 von 10 denken über einen Einstieg im kommenden Jahr nach. Die Mehrheit ist dagegen noch unentschlossen oder skeptisch.
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24: Willkommen zur Wohlfühl-Oase, wenn es um die 80er geht. Gleich Chris Rea, I Can Hear Your Heartbeat, den kriegt ihr am ehesten bei uns. Wir liegen uns in den Armen bei der Münchner Freiheit und starten mit einer Wahnsinnsfrau, Paula Abdul. Straight up im 80er Mixtape.

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Genau diese Hits, die nicht so oft laufen, kommen zu uns und damit zu euch. Chris Rea im 80er Mixtape. I Can Hear Your Heartbeat auf der 80er, 90er Oldie-Antenne. Na, die muss eine Hornhaut haben. Annie Lennox gleich mit Walking on Broken Glass. Davor ein Hit, wo wir ganz entspannt so den Kopf mitwippen lassen. Uriah Heep, Lady in Black.

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11: Viele Wolken und trocken ist es gerade noch. Es sind 19 Grad in Harburg, 18 in Eimsbüttel. Heute bleibt es erstmal meist grau, dann wird es im Verlauf milder. Und am Nachmittag mischt sich zunehmend leichter Regen darunter. In der Nacht geht es auf ungefähr 13 Grad runter. Morgen gibt es zwischendurch etwas Sonne und Wolken, dazu bis zu 19 Grad.
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3: mit Rainer Hirsch. Guten Tag. Wäre jetzt in Hamburg Bürgerschaftswahl, gäbe es eine große Gewinnerin. Die AfD würde ihren Stimmenanteil im Vergleich zur Bürgerschaftswahl vor anderthalb Jahren in etwa verdoppeln. Das besagt die jüngste repräsentative Trend Research Umfrage im Auftrag von Radio Hamburg. Von den Grünen, die in der Umfrage selbst leicht verlieren, heißt es dazu, wir als Parteien der demokratischen Mitte müssen auch selbstkritisch eine Antwort auf das Erstarken der Rechtsextremen finden. Der Hamburger Michel hat einen neuen Hauptpastor. Martin Hofmann von der Christuskirche in Othmarschen wurde im dritten Wahlgang gewählt, wie der evangelisch-lutherische Kirchenkreis Hamburg-Ost mitteilt. Hofmann tritt die Nachfolge von Hauptpastor Alexander Röder im Michel an, der Ende Januar in den Ruhestand geht. Fast jeder zweite Beschäftigte hier in Deutschland nutzt schon KI-Agenten bei der Arbeit. Damit gehören wir beim Einsatz autonomer künstlicher Intelligenz zur weltweiten Spitze. Das geht aus einer Untersuchung des Technologiekonzerns HP hervor.
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12: Hey, Verkehrs-KI, was ist los auf den Straßen?
13: Hansestadt-Hamburg-Straße. Stockender Verkehr. Auf der A1 Richtung Lübeck 10 Kilometer Stau zwischen Maschener Kreuz und Dreieck Norderelbe. Und auf der A7 Richtung Flensburg 5 Kilometer Stau zwischen Hausbruch und Othmarschen.
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15: Wie kann man einen Song machen, der so nach einer Gegend, nach einem Land klingt, ohne jemals da gewesen zu sein? Indem man viele Dokus schaut und dann fühlt es sich so an wie heiße Luft und galoppierende Giraffen bei Toto Africa. Für euch auf der 80er, 90er Oldie-Antenne

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19: Mit Marc Elvers, moin. Und heute schauen wir unter anderem auf diese beiden Themen. Eine aktuelle Umfrage zeigt, dass auch die politischen Ränder in Hamburg deutlich an Zustimmung gewinnen. Und Hamburg Wasser erwartet weiter erhebliche Verkehrsbeeinträchtigungen durch die Wasserrohrbrüche gestern. Das Wetter, Wolken und zeitweise Regen bis 20 Grad. Wäre in Hamburg am Sonntag Bürgerschaftswahl, könnte Rot-Grün weiter regieren. Das zeigt die repräsentative Trend Research Umfrage im Auftrag von Radio Hamburg. Es zeigt sich aber deutlich, vor allem Linke und die AfD feiern Zugewinne. Rainer Hirsch, dabei kommt es vor allem aufs Alter an, oder?
20: Ja, das kommt ganz drauf an, auf welche Partei man schaut. Eindeutig ist, die Jungen tendieren vor allem zur Linken. 27% der unter 30-Jährigen würden sie wählen. Da ist nur die SPD noch einen Prozentpunkt besser. Und bei den 30- bis 39-Jährigen führen die Linken klar mit 26%.
19: Und woher kommt die Zustimmung bei der AfD?
20: Die verzeichnet die größte Zustimmung bei den 50- bis 59-Jährigen. Hier kommt die AfD auf 19%. Allerdings kommen SPD und Grüne in dieser Altersgruppe mit 26 bzw. 24% noch besser weg. Je älter, desto rechter lässt sich also nicht so einfach sagen. Die AfD ist über die Altersgruppen hinweg relativ konstant, abgesehen von den unter 30-Jährigen, denn da kommt sie nur auf 9%.
19: Nach den gestrigen Wasserrohrbrüchen in der Amsenkstraße und in der Fuhlsbüttler Straße dauern die Straßensperrungen an. Das wird mindestens heute noch den Verkehr erheblich beeinträchtigen. 20 Wohnungen in der Fuhlsbüttler Straße sind auch immer noch ohne direkte Wasserversorgung. Die Bewohner müssen sich erst einmal an einem Tankwagen bedienen. Unterdessen prüft Hamburg Wasser noch, ob es einen Zusammenhang zwischen dem gestrigen Rohrbruch an der Amsenkstraße und einem Rohrbruch an selber Stelle vor 9 Jahren gibt. Die Schadensstelle wird zurzeit noch freigelegt. Autofahrer können etwas aufatmen. Der neue Tankrabatt ist gestartet. Die Steuern auf Benzin und Diesel sind um knapp 17 Cent pro Liter gesunken. Die Entlastung kommt also erstmal an. An vielen Tankstellen sind die Preise bundesweit nach Mitternacht gesunken. Claudia Wächter.
14: An einigen Zapfsäulen stehen Autofahrer offenbar sogar Schlange. Und wer Glück hat, der bezahlt weniger als 2 Euro für den Liter Super E10. Einige Mineralölkonzerne haben tatsächlich den Rabatt 1:1 weitergegeben, allerdings nicht überall. Und viele Autofahrer befürchten, dass um 12 Uhr die Preise wieder anziehen. Der Tankrabatt ist umstritten. Für viele ist er eine teure und ungerechte Gießkannenmaßnahme.
19: Fast jeder zweite Beschäftigte in Deutschland nutzt schon KI-Agenten am Arbeitsplatz. Damit gehört Deutschland zur weltweiten Spitzengruppe und liegt unter den führenden Industrienationen nur hinter den USA. Diana Kramer.
21: Anders als klassische Chatbots, die auf Nutzerfragen antworten, Texte umwandeln oder Fotos bearbeiten, agieren KI-Agenten autonom. Sie steuern Arbeitsabläufe und treffen selbstständig Entscheidungen. Vor allem im IT-Bereich, aber auch an Finanzmärkten, in der Industrie und Logistik gehören sie längst zum Arbeitsalltag. Das schürt bei Beschäftigten gleichzeitig die Sorge um die eigene berufliche Zukunft. 43% befürchten, dass ihr Job durch KI oder durch Kollegen mit größerer KI-Kompetenz überflüssig wird.
19: Viele Amazon Prime-Nutzer könnten sich über bares Geld freuen. Heute beschäftigt sich der Bundesgerichtshof mit der Frage, ob Amazon den Preis 2022 ohne ausdrückliche Zustimmung der Kunden erhöhen durfte. Zwei Gerichte hatten das schon für unzulässig erklärt. Thomas Pleskin.
22: Für Amazon Prime-Kunden ist vor allem wichtig, sollte der Online-Riese auch vor dem BGH verlieren, könnten zu viel gezahlte Beiträge zurückgefordert werden. Je nach Tarif geht es laut Verbraucherzentrale derzeit um bis zu rund 60 Euro. Fast 150.000 Nutzer haben sich der Sammelklage schon angeschlossen. Weitere Anmeldungen sind noch möglich. Amazon weist die Vorwürfe zurück und versichert, die Kunden immer transparent informiert zu haben. Das Urteil könnte auch für ähnliche Streitfälle bei Netflix, Apple TV oder Wow Bedeutung haben.
19: Hitzewellen und wenig Schnee setzen den Gletschern in der Schweiz, Österreich und Deutschland extrem zu. Allein in der Schweiz sind nur in diesem Jahr rund 5,5% des Eisvolumens geschmolzen. Das berichtet das schweizerische Gletschermessnetz. Christiane Ulrich aus Genf.
23: 2026 rückt fast an das Rekordjahr 2022 heran. Die vergangenen 5 Jahre waren verheerend. In der Zeit ist fast doppelt so viel Eis verloren gegangen wie in den 5 Jahren davor. Warum? Es ist der Klimawandel. Mit wenig Schnee wie im vergangenen Winter und anhaltenden Hitzewellen wie im Sommer. Unter solchen Bedingungen haben die Alpengletscher langfristig keine Überlebenschance, heißt es in dem Bericht. Das große Problem, weniger Gletscher bedeutet auch weniger Schmelzwasser für Flüsse und Trinkwasser.
19: Ihr hört das 80er-90er Oldie Antenne Hamburg News Journal und das ist heute sonst noch wichtig. Der Hamburger Michel hat einen neuen Hauptpastor. Martin Hofmann von der Christuskirche in Othmarschen wurde im 3. Wahlgang gewählt, wie der evangelisch-lutherische Kirchenkreis Hamburg-Ost mitteilt. Hofmann tritt die Nachfolge von Hauptpastor Alexander Röder an, der Ende Januar in den Ruhestand verabschiedet wird. Die rund 124.000 Beschäftigten im schleswig-holsteinischen Einzelhandel bekommen mehr Geld. Laut der Einigung zwischen Verdi und dem Handelsverband Nord gibt es rückwirkend zum 1. August 3% mehr Gehalt und ab kommenden Mai weitere 2%. Und das ist das Thema in der aktuellen Ausgabe unseres Stadtnachrichten-Podcasts Hamburg aktuell mit meinem Kollegen Markus Stehn.
24: Kommerzieller Walfang ist inzwischen weitestgehend geächtet. Ein Grund, warum sich die Walbestände nach dem grausamen Zeitalter des Walfangs langsam wieder erholen. Trotzdem gibt es immer noch Waltötungen, die oft mit alten Traditionen begründet werden. Helena Herr ist Walforscherin an unserer Hamburger Uni. Was sagen Sie zum Beispiel zum jährlichen Abschlachten auf den Färöerinseln?
25: Das, was mit den Grindwalen auf den Färöerinseln gemacht wird, das ist auch keine humane Tötungsmethode und eine große Quälerei. Und auch ganze Familienverbände, Wale organisieren sich ja in Familiengruppen. Ja. Und da werden halt ganze Familien ausgerottet. Ja. Ja. Das entspricht überhaupt nicht einer biologischen vertretbaren Entnahme aus einem Bestand. Man würde ja im Wald auch nicht eine gesamte Herde Dammhirsche erschießen, sondern Einzeltiere entnehmen.
24: Wale gehören übrigens zu den intelligentesten Tieren auf unserer Erde. Sie sprechen quasi miteinander und nutzen sogar Dialekte. Werden wir eines Tages vielleicht sogar mit Walen reden können? Unsere Hamburger Walforscherin Helena Herr gibt eine Prognose ab. Im ersten Teil unseres Hamburg Aktuell Stadtnachrichten-Podcasts über Wale. Kriegt ihr jetzt überall, wo es Podcasts gibt. 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
2: Viel Spaß mit den Gypsy Kings Volare. Ganz easy wird's mit Chicago, You're the Inspiration, lange nicht mehr gehört. Und wir starten das 80er Mixtape mit Pat Benatar. Love.

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Diese Songs feiern gerade ihr Revival. 80er, 90er, Oldie Antenne Hamburg. 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

Und spätestens jetzt haben wir zumindest gedanklich die Shorts, die wehenden Sommerkleidchen und die Flipflops an. Wobei, mit den Flipflops würde ich zu dem Sound jetzt wahrscheinlich eher nicht tanzen. Dann lieber gleich barfuß. Die Gypsy Kings im 80er Mixtape Volare. Starker Sound gleich mit Roxette. The Look für euch auf der 80er, 90er Oldie-Antenne nach Nick Heyman.

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18: Viele Wolken hängen über uns. Im Bramfeld sind es 19 Grad, in Isarbrück 19 Grad. Heute bleibt es erstmal trocken, später ziehen ein paar leichte Schauer durch. Und zum Nachmittag hin wird's wechselhaft bei dichterem Himmel. In der Nacht sinken die Werte auf ungefähr 14 Grad. Morgen wird's zwischendurch freundlicher mit etwas Sonne und bis zu 19 Grad.
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19: Ich bin Ines Wiese. Schönen guten Tag. An der Hamburger Polizeispitze steht ein Führungswechsel an. Polizeipräsident Falk Schnabel will aus persönlichen Gründen nach Nordrhein-Westfalen zurückkehren, teilt die Innenbehörde mit. Die Kassenärztliche Vereinigung hier in Hamburg ruft zur Grippeschutzimpfung auf. Die Influenza-Saison geht ja wieder los. Laut KV sollten vor allem Menschen mit einem erhöhten Risiko für schwere Krankheitsverläufe ihren Impfschutz auffrischen. Und das Bundeskanzleramt stoppt vorerst den Entwurf von Finanzminister Klingbeil Teil zur Einführung einer Steuer auf zuckerhaltige Getränke. Der Vorschlag sei in dieser Form in der Regierung nicht mehrheitsfähig, heißt es aus Regierungskreisen.
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21: Hey, Verkehrs-KI, was ist los auf den Straßen?
22: Kölbrandsbrücke, dichter Verkehr. Auf der A1 Richtung Lübeck 11 Kilometer Stau zwischen Maschener Kreuz und Dreieck Norderelbe. Und auf der A7 Richtung Flensburg 6 Kilometer Stau zwischen Hausbruch und Othmarschen. 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
24: Also, meiner hat einen festen Platz und ich zwinke ihm heute am Tag des CD-Players auch gerne mal zu. Ihr vielleicht auch. Hat einfach Kultstatus, das Teil. Dann jetzt Eject und CD rein mit Chris de Burgh, The Cure, Boys Don't Cry, unbedingt laut machen. Und wir starten mit den Connells 74, 75.

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13: Schönen guten Tag. Hamburgs Polizeipräsident Schnabel will zurück nach NRW. Kanzleramt stoppt vorerst Klingbeils Zuckersteuer. Sonne und Regen bis 20 Grad. Er ist erst seit knapp 3 Jahren im Amt. Trotzdem wird Falk Schnabel als Polizeipräsident hier in Hamburg voraussichtlich im kommenden Jahr aufhören. Marc Elvers, die Entscheidung beruht ja auf persönlichen Gründen.
14: Dort soll er die Leitung des neu eingerichteten Dezernats für Sicherheit, Ordnung und Recht der Stadt Köln übernehmen, teilt die Innenbehörde mit. Wird Schnabel am 8. Oktober gewählt, wird er im Frühjahr kommenden Jahres in Hamburg ausscheiden. Über eine Nachfolge soll laut Innenbehörde Anfang kommenden Jahres entschieden werden. Für Schnabel sei es ein großes Privileg gewesen, das attraktivste und begehrenswerteste Amt innerhalb innerhalb der deutschen Polizei ausüben zu dürfen, sagt er. Sein Wunsch, aus familiären Gründen zurück nach Nordrhein-Westfalen zu gehen, kann er trotz seiner tiefen Verbundenheit zu dieser Stadt und zur Polizei aber nicht ignorieren, so Schnabel.
13: Das Bundeskanzleramt stoppt vorerst den Entwurf von Finanzminister Klingbeil zur Einführung einer Steuer auf zuckerhaltige Getränke. Der Vorschlag sei in dieser Form in der Regierung nicht mehrheitsfähig, heißt es aus Regierungskreisen. Thomas Bleskin.
15: Dass die Steuer auf Cola, Fanta, Sprite und Co. trotzdem im nächsten Jahr kommt, ist durchaus wahrscheinlich. Klingbeil dürfte den Entwurf jetzt nachjustieren. Hat er immerhin schon mal gemacht, als es darum ging, die Zuckersteuer auch auf Leitprodukte auszudehnen, obwohl diese überhaupt keinen Zucker enthalten. Für Verbraucher wird die neue Abgabe, wenn sie denn irgendwann kommt, im Portemonnaie durchaus spürbar. Die Bild-Zeitung hat ausgerechnet, dass ein Liter klassische Coca-Cola Stand heute um 45 Cent teurer werden würde.
13: Die Kassenärztliche Vereinigung hier in Hamburg ruft zur Grippeschutzimpfung auf. Die Influenza-Saison geht ja jetzt wieder los. Laut KV sollten vor allem Menschen mit einem erhöhten Risiko für schwere Krankheitsverläufe ihren Impfschutz auffrischen. Die Arztpraxen haben demnach den Impfschutz vorrätig. Der neue Tankrabatt ist gestartet. Die Steuern auf Benzin und Diesel sind um knapp 17 Cent pro Liter gesunken und bei vielen Autofahrern kommt die Entlastung auch schon an. Claudia Wächter.
16: An einigen Zapfsäulen stehen Autofahrer offenbar sogar Schlange und wer Glück hat, der bezahlt weniger als 2 Euro für den Liter Super E10. Einige Mineralölkonzerne haben tatsächlich den Rabatt 1:1 weitergegeben, allerdings nicht überall. Und viele Autofahrer befürchten, dass um 12 Uhr die Preise wieder anziehen. Der Tankrabatt ist umstritten. Für viele ist er eine teure und ungerechte Gießkannenmaßnahme.
13: Jimmy Blue Ochsenknecht ist in Österreich wegen schweren Betrugs verurteilt worden. Das Landgericht Innsbruck sprach den 34-jährigen Schauspieler wegen einer jahrelang nicht bezahlten Hotelrechnung schuldig und verhängte eine Geldstrafe von 34.500 Euro. Aus Wien, Albert Otti.
17: Ja, Ochsenknechts Anwalt sagt mir, er muss jetzt mit seinem Klienten beraten, ob er Berufung einlegt. Denn der Reality-TV-Star war bei der Verhandlung nicht anwesend. Bei dem Prozess ging es um eine große Geburtstagsparty in einem Tiroler Hotel. Die Kosten von rund 14.000 Euro, die wurden erst voriges Jahr bezahlt, als Ochsenknecht mit Haftbefehl gesucht und festgenommen wurde. Von der Strafe muss Jimmy Blue übrigens nur mehr einen kleinen Teil zahlen, denn eine bereits geleistete Geldbuße und die Haft im Vorjahr werden ihm angerechnet.
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0: Spandau Ballet. Das 80er Mixtape für euch, immer um halb ein Leckerchen mit den Hits aus dem Kultjahrzehnt. Schönen Nachmittag mit uns, mit der 80er, 90er Oldie-Antenne. Ab an die Feuerschale, gleich mit Mr. Big. Aber für ihn rollen wir vorher noch den samtroten Teppich aus. Hier ist Mr. Barry White.
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13: Viele Wolken hängen über uns. Es sind 20 Grad in Winterhude, 20 in Blankenese. Heute bleibt es erstmal trocken unter dichter Bewölkung. Später kommt etwas Regen dazu und die Werte gehen langsam etwas zurück. In der Nacht sinkt es auf ungefähr 14 Grad. Morgen wird's wechselhaft mit mehr Wolken, etwas Sonne zwischendurch und bis zu 19 Grad.
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14: Ich bin Ines Wiese, schönen guten Tag. An der Hamburger Polizeispitze steht ein Führungswechsel an. Polizeipräsident Falk Schnabel will aus persönlichen Gründen nach Nordrhein-Westfalen zurückkehren, teilt die Innenbehörde mit. Die Kassenärztliche Vereinigung hier in Hamburg ruft zur Grippeschutzimpfung auf. Die Influenza-Saison geht ja wieder los. Laut KV sollten vor allem Menschen mit einem erhöhten Risiko für schwere Krankheitsverläufe ihren Impfschutz auffrischen. Und das Bundeskanzleramt stoppt vorerst den Entwurf von Finanzminister Klingbeil zur Einführung einer Steuer auf zuckerhaltige Getränke. Der Vorschlag sei in dieser Form in der Regierung nicht mehrheitsfähig, heißt es aus Regierungskreisen.
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15: Hey, Verkehrs-KI. Was ist los auf den Straßen?
16: Auf der A1 Richtung Lübeck zwischen Maschenackholz und Dreieck Norderelbe 8 Kilometer Stau. Und Buxtehuder Straße zwischen Schloss Mühlendamm und Hannoversche Straße dichter Verkehr.
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18: Kino Donnerstag, vielleicht ja schon was für den Feierabend. Anne Hathaway und Dakota Johnson ab heute in Verity. Dunkle Geheimnisse. Actionkomödie mit Tom Cruise gibt's in Digger. Oder Drama mit Hannah Herzsprung in Corpus Delicti. Also viel Spaß mit Popcorn und Nachos und natürlich eurem Sitznachbarn oder Sitznachbarin.
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13: Schönen guten Tag. Hamburgs Polizeipräsident Schnabel will zurück nach NRW. Kanzleramt stoppt vorerst Klingbeils Zuckersteuer. Wolken ab und zu Regen bis 20 Grad. Er ist erst seit knapp 3 Jahren im Amt. Trotzdem wird Falk Schnabel als Polizeipräsident in Hamburg voraussichtlich im kommenden Jahr aufhören. Marc Elvers, die Entscheidung beruht ja auf persönlichen Gründen.
14: Dort soll er die Leitung des neu eingerichteten Dezernats für Sicherheit, Ordnung und Recht der Stadt Köln übernehmen, teilt die Innenbehörde mit. Wird Schnabel am 8. Oktober gewählt, wird er im Frühjahr kommenden Jahres in Hamburg ausscheiden. Über eine Nachfolge soll laut Innenbehörde Anfang kommenden Jahres entschieden werden. Für Schnabel sei es ein großes Privileg gewesen, das attraktivste und begehrenswerteste Amt innerhalb der deutschen Polizei ausüben zu dürfen, sagt er. Sein Wunsch, aus familiären Gründen zurück nach Nordrhein-Westfalen zu gehen, kann er trotz seiner tiefen Verbundenheit zu dieser Stadt und zur Polizei aber nicht ignorieren, so Schnabel.
13: Nach langen verdeckten Ermittlungen haben Polizei und Zoll jetzt zugeschlagen. Nach bundesweiten Durchsuchungen in Hotels und Reinigungsfirmen wegen des Verdachts auf Schwarzarbeit und Menschenhandel sitzen 10 mutmaßliche Bandenmitglieder in Untersuchungshaft. Drahtzieher ist laut federführender Staatsanwaltschaft Berlin ein 50-Jähriger. Er wurde gestern hier bei uns in Hamburg festgenommen. Bei Durchsuchungen in mehreren Bundesländern ist mehr als 1 Million Bargeld gefunden worden. Außerdem wurden unter anderem Gold, hochwertige Autos und illegale Waffen beschlagnahmt. Das Bundeskanzleramt stoppt vorerst den Entwurf von Finanzminister Klingbeil zur Einführung einer Steuer auf zuckerhaltige Getränke. Der Vorschlag sei in dieser Form in der Regierung nicht mehrheitsfähig, heißt es aus Regierungskreisen. Thomas Bleskin.
15: Dass die Steuer auf Cola, Fanta, Sprite und Co. trotzdem im nächsten Jahr kommt, ist durchaus wahrscheinlich. Klingbeil dürfte den Entwurf jetzt nachjustieren. Hat er immerhin schon mal gemacht, als es darum ging, die Zuckersteuer auch auf Leitprodukte auszudehnen, obwohl diese überhaupt keinen Zucker enthalten. Für Verbraucher wird die neue Abgabe, wenn sie denn irgendwann kommt, im Portemonnaie durchaus spürbar. Die Bild-Zeitung hat ausgerechnet, dass 1 Liter klassische Coca-Cola Stand heute um 45 Cent teurer werden würde.
13: Der neue Tankrabatt ist gestartet. Die Steuern auf Benzin und Diesel sind um knapp 17 Cent pro Liter gesunken und bei vielen Autofahrern kommt die Entlastung auch schon an. Claudia Wächter.
16: An einigen Zapfsäulen stehen Autofahrer offenbar sogar Schlange und wer Glück hat, der bezahlt weniger als 2 Euro für den Liter Super E10. Einige Mineralölkonzerne haben tatsächlich den Rabatt 1:1 weitergegeben, allerdings nicht überall. Und viele Autofahrer befürchten, dass um 12 Uhr die Preise wieder anziehen. Der Tankrabatt ist umstritten. Für viele ist er eine teure und ungerechte Gießkannenmaßnahme.
13: Jimmy Blue Ochsenknecht ist in Österreich wegen schweren Betrugs verurteilt worden. Das Landgericht Innsbruck sprach den 34-jährigen Schauspieler wegen einer jahrelang nicht bezahlten Hotelrechnung schuldig und verhängte eine Geldstrafe von 34.500 Euro. Aus Wien, Albert Otti.
17: Ja, Ochsenknechts Anwalt sagt mir, er muss jetzt mit seinem Klienten beraten, ob er Berufung einlegt. Denn der Reality-TV-Star war bei der Verhandlung nicht anwesend. Bei dem Prozess ging es um eine große Geburtstagsparty in einem Tiroler Hotel. Die Kosten von rund 14.000 Euro, die wurden erst voriges Jahr bezahlt, als Ochsenknecht mit Haftbefehl gesucht und festgenommen wurde. Von der Strafe muss Jimmy Blue übrigens nur mehr einen kleinen Teil zahlen, denn eine bereits geleistete Geldbuße und die Haft im Vorjahr werden ihm angerechnet.
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13: Wir feiern die 80er mit Cool and the Gang Celebration. Entschleunigung pur mit einem, den wir lange nicht mehr gehört haben. Roxy Music, More Than This. Und Cowboystiefel an, Gürtelschnalle nochmal so festziehen. Hier ist Melissa Etheridge.

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Das ist ein Selbstläufer. Du kannst bei dem Song gar nicht schlecht drauf sein. Es gibt ja auch keinen Grund. Das 80er Mixtape immer um halb hier bei uns als kleine Lieblingsoase für die Liebe zu den Kulthits. Hier bei uns auf der 80er, 90er Oldie-Antenne. Apropos Liebe, Gänsehaut gleich mit Jennifer Rush, The Power of Love. Nach R.E.M., Losing My Religion für euch.

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9: Leicht Regen jetzt gerade, 21 Grad im Karolinenviertel, 21 Grad in Heimfeld. Heute bleibt's erstmal grau mit zeitweisem Regen. Nachmittags wird der Regen etwas lebhafter und am Abend hält er sich noch eine Weile. In der Nacht geht's auf etwa 13 Grad runter. Morgen wird's freundlicher mit mehr trockenen Abschnitten und bis zu 19 Grad.
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10: Ich bin Ines Wiese. Schönen guten Tag. Es geht um den Verdacht auf Schwarzarbeit und Menschenhandel. Nach langen verdeckten Ermittlungen und bundesweiten Durchsuchungen in Hotels und Reinigungsfirmen sitzen jetzt 10 mutmaßliche Bandenmitglieder in Untersuchungshaft. Der mutmaßliche Drahtzieher ist gestern hier in Hamburg festgenommen worden. Der Hamburger Flughafen erhöht die Zahl der Check-in-Schalter, die auch ohne Personal betrieben werden können. Das sind sogenannte Hybrid-Schalter. Außerdem gibt es auch ein neues mehrsprachiges Ansagesystem für Passagiere. Und der Tankrabatt hat zum Start für stark fallende Spritpreise gesorgt. Vorübergehend kostete E10 an vielen Tankstellen, zum Beispiel in Berlin und München, nach ADAC-Angaben weniger als 2 Euro pro Liter. Hier bei uns in Hamburg und in Köln gab es demnach nur wenige bis kaum solche Angebote.
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11: Hey, Verkehrs-KI! Was ist los auf den Straßen?
12: Auf der A1 Richtung Lübeck 11 Kilometer Stau zwischen Maschener Kreuz und Dreieck Norderelbe. Und auf der A7 Richtung Flensburg 5 Kilometer Stau zwischen Heimfeld und Othmarschen.
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14: Einen schönen Donnerstagnachmittag. Bill Withers gleich in der Playlist. Ain't No Sunshine. Außerdem die Bangles mit dem Hit, den Prince der Band geschenkt hat, nachdem eine andere ihn ablehnte. Apollonia 6. Ja, siehste, hätten die den mal genommen, dann würde die auch jeder kennen. Los geht's hier mit dem 90er Cats in the Cradle in der Version von Ugly Kid Joe.

Withers mit einem der besten Oldies aller Zeiten. Er hatte neben dem Hit ja auch noch Lean on Me und Lovely Day. Das waren so tolle Songs. Hat sich aber schon Mitte der 80er zurückgezogen, weil er nicht Spielball der Plattenbosse sein wollte. Der wollte sein eigenes Ding machen. Das sollte er nicht. Der war aber auch sehr lange ein ganz normaler Mensch, bevor er Erfolg hatte. War lange in der Navy und ein Mechaniker. Es ist ihm nicht schwer gefallen, wieder ein normaler Mensch ohne Ruhm zu sein. Hier ist die 80er, 90er Oldie-Antenne am Donnerstagnachmittag. Jetzt weiterhin mit etwas sanfteren Tönen. Duran Duran, Ordinary World nach Joe Cocker.

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15: Schönen guten Tag. Tankrabatt, Auswirkungen sehr überschaubar. Mehr Service am Hamburger Flughafen. Wolken ab und zu Regen bis 20 Grad. Der neue Tankrabatt macht sich an den Zapfsäulen bemerkbar, allerdings nicht so stark wie erhofft. Super E10 und Diesel haben heute Morgen bundesweit im Schnitt zwar gut 14 bzw. 15 Cent weniger gekostet als gestern. Inzwischen sind die Preise aber wieder hochgegangen. Thomas Bleskin.
16: Die tägliche 12-Uhr-Erhöhung ließ Autofahrer kurz aufschrecken. Inzwischen haben sich die Preise wieder eingependelt. Super E10 bei 2,20 Euro und Diesel bei 2,34 Euro, Stand 14 Uhr. Viel ist damit vom Tankrabatt nicht geblieben im Vergleich zu gestern. sind die Unterschiede minimal. Genau das hatten Kritiker vorhergesagt. Sie werfen der Bundesregierung nun vor, nichts aus der ersten Mineralölsteuersenkung im Sommer gelernt.

0: zu haben.
1: Der Hamburger Flughafen führt weitere Hybrid-Check-In-Schalter und ein neues Ansagesystem an den Gates ein. Marc Elvers.
2: 22 neue Hybrid-Schalter soll es geben. 14 Schalter im Terminal 1 und 8 im Terminal 2 werden so umgebaut, dass sie flexibel als klassischer Check-In mit Personal oder als automatischer Gepäckschalter, also als Self-Backdrop, funktionieren. So können Fluggäste mit Online-Bordkarte ihr Gepäck unabhängig von festen Öffnungszeiten der klassischen Schalter aufgeben. Das geht auch bald für Turkish Airlines und Wizz Air-Kunden. Die Airlines werden an dieses System neu angebunden. Und auch das ist neu, künftig können Boarding- und Abfluginfos in 6 Sprachen ausgerufen werden, auf Deutsch, Englisch, Französisch, Italienisch, Türkisch und Spanisch.
1: Die Pläne für eine Zuckersteuer sind vorerst gestoppt. Das Bundeskanzleramt hält den Entwurf von Finanzminister Klingbeil in seiner jetzigen Form für nicht mehrheitsfähig. Lea Matschulat.
3: 26 bis 38 Cent Steuer pro Liter, je nach Zuckergehalt, das ist der Plan von Bundesfinanzminister Klingbeil. Zum einen soll das die Haushaltskasse des Bundes füllen, zum anderen die Hersteller dazu bringen, ihre Getränke weniger zu zuckern, sprich gesünder zu machen.
1: Der Bundestag ist jetzt auch bei TikTok. Mit dem neuen Kanal möchte das deutsche Parlament seine Präsenz in den sozialen Medien ausweiten und insbesondere jüngere Menschen besser erreichen. Im ersten TikTok-Kurzvideo bekommt man schon einen Eindruck, was der Bundestagskanal bei TikTok an Content liefern könnte. Ronny Thorau, was verspricht der Bundestagskanal an Inhalten für die junge Zielgruppe?
4: Ja, einerseits geht es schon darum, das seriöse Image des Bundestages zu transportieren. Man sieht zum Beispiel, wie Bundestagspräsidentin Julia Klöckner und ihre Kolleginnen über den angemessenen Ton und die gerecht verteilten Redezeiten im Bundestag wachen.
5: Jede Fraktion ist hier dran gekommen und hat ihre Redezeiten,
6: dass wir uns hier dem Ton anpassen.
4: Die TikTok-Community soll aber offenbar auch Blicke hinter die Kulissen bekommen.
7: Der höchste Punkt im Plenarsaal.
8: Das Archiv. Der Technotunnel.
4: Und am Ende des ersten Videos schlägt sich Bundestagspräsidentin Klöckner mit einer Tonpanne herum.
9: Geht gerade nicht, jetzt geht's wieder.
10: Hier klappt immer alles.
4: Also Outtakes und Selbstironie sind offenbar auch geplant. TikTok ist ja durchaus in der Politik umstritten, aber Klöckner sagt, für viele junge Menschen sei die Plattform primäre Informationsquelle. Da dürften demokratische Institutionen wie der Bundestag einfach nicht fehlen.
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16: Die Thompson Twins haben wir gleich dabei. Richard Marx mit sehr doll Romantik und vorher Earth and Fire Weekend aus 1980. Gerade noch so ins Mixtape geschafft.

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0: Die Thompson Twins und Hold Me Now im 80er Mixtape am Donnerstagnachmittag bei der 80er, 90er Oldie-Antenne. Jetzt einer der besten Oldies aller Zeiten. Könnten wir doch einen perfekten Klingelton draus machen. Hier sind Rocky Sharp und die Replays. 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

Den könnte ich jetzt noch 7-mal hören und ein 8. Mal. Was für ein schöner Song. Bell, Book and Candle bei der 80er, 90er Uldi-Antenne am 1. Oktober. Jetzt Filmmusik aus der unendlichen Geschichte. Die wird neu verfilmt und soll sich mehr am Buch orientieren. Michael Ende, der die Geschichte geschrieben hat, der mochte den Film selbst damals gar nicht. Aber ich glaube, den Titeltrack mochten alle. Hier ist Lee Mal, Never Ending Story.

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16: Leichter Regen zieht durch. Es sind 20 Grad in Bergstedt, 20 in Rissen. Im Tagesverlauf bleibt es nass und zeitweise auch mal kräftiger. Dazu weht ein frischer Wind und die Werte gehen langsam etwas zurück. In der Nacht sinken sie auf ungefähr 14 Grad. Morgen bleibt es erst noch grau, später lockert es etwas auf und die Höchstwerte liegen bei 19 Grad.
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17: Ich bin Ines Wiese. Schönen guten Tag. Der neue Tankrabatt macht sich an den Zapfsäulen bemerkbar, allerdings nicht so stark wie erhofft. Super E10 und Diesel haben heute Morgen bundesweit im Schnitt zwar gut 14 bzw. 15 Cent weniger gekostet als gestern, inzwischen sind die Preise aber wieder hochgegangen. Es geht um den Verdacht auf Schwarzarbeit und Menschenhandel. Nach langen verdeckten Ermittlungen und bundesweiten Durchsuchungen in Hotels und Reinigungsfirmen sitzen jetzt 10 mutmaßliche Bandenmitglieder in Untersuchungshaft. Der mutmaßliche Drahtzieher ist gestern hier bei uns in Hamburg festgenommen worden. Und die Pläne für eine Zuckersteuer sind vorerst gestoppt. Das Bundeskanzleramt hält den Entwurf von Finanzminister Klingbeil in seiner jetzigen Form für nicht mehrheitsfähig.
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18: Hey, Verkehrs-KI, was ist los auf den Straßen?
19: Auf der A1 Richtung Lübeck zwischen Maschener Kreuz und Dreieck Südost 10 Kilometer Stau. Und auf der A7 Richtung Flensburg zwischen Heimfeld und Othmarschen 5 Kilometer Stau.
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0: Und hier ist Gerlinde Jennecke.
20: Kurz nach 16 Uhr am Donnerstagnachmittag. Die Bee Gees haben wir gleich dabei. How Deep Is Your Love? Außerdem Kiss Me, One-Hit-Wonder aus den 90ern. Und los geht's mit Filmmusik aus Footloose. Schwer zu verwechseln, der Titeltrack heißt wie der Film. Hier ist Kenny Loggins.

How deep is your love? Einer der besten Oldies aller Zeiten. Es ist der 1. Oktober schon. Ein Donnerstag, noch so ein bester aller Zeiten. Gleich mit Unchained Melody. Ein One-Hit-Wonder aus den 90ern. Vorher mit Deep Blue Something. Und hier sind Talk Talk aus dem besten 80er-Jahr 84.

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13: Hallo, schönen guten Tag. Tankrabatt, Auswirkungen sehr überschaubar. Klingbeil, Zuckersteuer gestoppt. Ab und zu Regen bis 20 Grad. Der neue Tankrabatt macht sich an den Zapfsäulen bemerkbar, allerdings nicht so stark wie erhofft. Super E10 und Diesel haben heute Morgen bundesweit im Schnitt zwar gut 14 bzw. 15 Cent weniger gekostet als gestern. Inzwischen sind die Preise aber wieder hochgegangen. Thomas Bleskin.
14: Die tägliche 12 Uhr Erhöhung ließ Autofahrer kurz aufschrecken. Inzwischen haben sich die Preise wieder eingependelt. Super E10 bei 2,20 Euro und Diesel bei 2,34 Euro. Stand 14 Uhr. Viel ist damit vom Tankrabatt nicht geblieben. Im Vergleich zu gestern sind die Unterschiede minimal. Genau das hatten Kritiker vorhergesagt. Sie werfen der Bundesregierung nun vor, nichts aus der ersten Mineralölsteuersenkung im Sommer gelernt zu haben.
13: Die Pläne für eine Zuckersteuer sind vorerst gestoppt. Das Bundeskanzleramt hält den Entwurf von Finanzminister Klingbeil in seiner jetzigen Form für nicht mehrheitsfähig. Lea Matschulat.
7: 26 bis 38 Cent Steuer pro Liter, je nach Zuckergehalt. Das ist der Plan von Bundesfinanzminister Klingbeil. Zum einen soll das die Haushaltskasse des Bundes füllen, zum anderen die Hersteller dazu bringen, ihre Getränke weniger zu zuckern, sprich gesünder zu machen.
13: Die Kosten des täglichen Lebens machen den Menschen hier in Deutschland weiter am meisten Sorgen. Das zeigt die aktuelle Langzeitstudie der R&V-Versicherung. Nochmal Thomas Pleskin.
14: Damit landet die Sorge um den eigenen Geldbeutel schon zum 16. Mal seit Beginn der Befragung 1992 auf Platz 1. Dahinter folgt die Angst vor Steuererhöhungen und Leistungskürzungen. Diese Themen beschäftigen gut jeden Zweiten. Fast genauso viele fürchten eine Überforderung des Staats durch Geflüchtete. Auffällig ist also, finanzielle Belastungen stehen zwar klar im Vordergrund, politische und gesellschaftliche Sorgen folgen aber knapp dahinter.
13: Der Bundestag ist jetzt auch bei TikTok. Mit dem neuen Kanal möchte das deutsche Parlament seine Präsenz in den sozialen Medien ausweiten und insbesondere jüngere Menschen besser erreichen. Im ersten TikTok-Kurzvideo bekommt man schon einen Eindruck, was der Bundestagskanal bei TikTok an Content liefern könnte. Ronny Thorau, was verspricht der Bundestagskanal an Inhalten für die junge Zielgruppe?
15: Ja, einerseits geht es schon darum, das seriöse Image des Bundestages zu transportieren. Man sieht zum Beispiel, wie Bundestagspräsidentin Julia Klöckner und ihre Kolleginnen über den angemessenen Ton und die gerecht verteilten Redezeiten im Bundestag wachen.
16: Jede Fraktion ist hier dran gekommen und hat ihre Redezeiten, dass wir uns hier dem Ton anpassen.
15: Die TikTok-Community soll aber offenbar auch Blicke hinter die Kulissen bekommen.
17: Der höchste Punkt im Plenarsaal.
18: Das Archiv, der Technotunnel.
15: Und am Ende des ersten Videos schlägt sich Bundestagspräsidentin Klöckner mit einer Tonpanne herum.
19: Geht gerade nicht, jetzt geht's wieder.
20: Hier klappt immer alles.
15: Also Outtakes und Selbstironie sind offenbar auch geplant. TikTok ist ja durchaus in der Politik umstritten, aber Klöckner sagt, für viele junge Menschen sei die Plattform primäre Informationsquelle. Da dürften demokratische Institutionen wie der Bundestag einfach nicht fehlen.
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27: Wicked Game haben wir gleich dabei mit Chris Isaak. Vorher wird's rockig mit ZZ Top und Gimme All Your Lovin'. Und es geht los mit den Legenden. Aber lay all your love on me.

Chris Isaak im 80er Mixtape bei der 80er, 90er Oldie-Antenne. Machen wir nächste Stunde wieder mit drei neu wild gemixten 80ern. Jetzt die 90er mit dem Hit, der uns mal 4 Minuten ein bisschen runterbringt. Auf den Donnerstag, Yusuf und Duo, Nene Cherry, 7 Seconds.

Nena, 99 Luftballons bei der 80er, 90er Uldi-Antenne. Heute tritt sie in Leipzig auf, morgen in Berlin, dann geht's noch weiter nach Braunschweig, Saarbrücken und Nürnberg. Habt einen schönen Donnerstagabend jetzt mit einem der besten Uldis aller Zeiten. Die sind nur wirklich wie gute alte Freunde, die man gerne auf den Wein einlädt. Hier sind Smokey, if you think you know how to love me. The breathless drive.

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19: Leichter Regen gerade. Es sind 19 Grad in St. Georg, 19 in Großborstel. Heute bleibt's nass und phasenweise etwas kräftiger. Dazu hängen viele Wolken drüber. Und erst später am Abend lässt der Regen langsam etwas nach. In der Nacht sinken die Werte auf ungefähr 14 Grad. Morgen wird's freundlicher, mit mehr trockenen Phasen, etwas Sonne zwischendurch und bis zu 20 Grad.
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13: Mit Ines Wiese, schönen guten Tag. Nach dem Wasserrohrbruch und der Sperrung der Amsingstraße stadteinwärts hat Verkehrssenator Tjax angekündigt, dass bis Montag der Schaden erstmal genau geprüft und dann ein konkreter Sanierungsplan auf dem Tisch liegen soll. Wie lange genau das Ganze für Autofahrer dann Auswirkungen haben wird, kann er heute noch nicht sagen. Sein Appell erstmal für morgen und das Wochenende mit der S-Bahn fahren oder im Homeoffice arbeiten. Die Kosten des täglichen Lebens machen den Menschen in Deutschland weiter am meisten Sorgen. Das zeigt die aktuelle Langzeitstudie der R&V-Versicherung. Auf Platz 2 der Rangliste steht die Sorge vor Steuererhöhungen und Leistungskürzungen. Den dritten Platz belegt die Angst vor der Überforderung des Staats durch geflüchtete Menschen. VW-Chef Blume bringt längere Arbeitszeiten für die rund 130.000 Beschäftigten des Autobauers in Deutschland ins Gespräch. Die Arbeitskosten in Deutschland liegen etwa doppelt so hoch wie in anderen europäischen Ländern, in denen VW aktiv sei, sagt Blume dem Portal The Pioneer.
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20: Hey, Verkehrs-KI. Was ist los auf den Straßen?
21: Heidenkampsweg zwischen Billstraße und Weichstraße. Dichter Verkehr. Auf der A1 Richtung Lübeck zwischen Maschener Kreuz und Dreieck Norderelde 8 Kilometer Stau. Und Finkenwerder Straße zwischen Waltershofer Damm und Waltershof. Dichter Verkehr.
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23: Kurz nach 17 Uhr am Mittwochnachmittag. Don McLean haben wir gleich mit seinem legendären American Pie. Vorher Filmmusik aus dem Schimanski-Tatort, geschrieben von Dieter Bohlen, eigentlich für sich selbst, hat dann Gott sei Dank doch Chris Norman gesungen. Und hier ist Alanis Morissette aus den 90ern mit ihrem größten Hit Ironic.

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10: Ich bin Clemens Benke, hallo. Und das sind zwei unserer Themen in dieser Sendung. Nach Wasserrohrbrüchen in Hamburg, weiter Sperrung wichtiger Straßen und die Pläne für eine Zuckersteuer sind gestoppt. Das Wetter, Nieselregen bis 21 Grad. Nach dem Wasserrohrbruch in der Amsingstraße gestern kann Verkehrssenator Agnes Tjaks Autofahrern noch nicht genau sagen, wie lange die Sperrung dort dauern wird. Schnell wird es aber wohl nicht gehen können. Erstmal wird der Schaden jetzt genau geprüft. Am Montag soll dann der konkrete Sanierungsplan auf den Tisch liegen. Tjaks Tipp für morgen und das Wochenende: erst einmal weiter, wenn möglich mit der S-Bahn fahren oder im Homeoffice arbeiten.
15: Alle wissen, der verkehrliche Druck ist hier hoch und jeder, der hier nicht lang fährt, entlastet es für die, die es nicht anders können.
10: Und nach dem zeitgleichen Wasserrohrbruch gestern in der Fuhlsbüttler Straße wird laut Hamburg Wassergeschäftsführer Martin Gerhardt noch daran gearbeitet, die Trinkwasserversorgung wiederherzustellen.
16: Da arbeitet jetzt eine Firma mit im Zweischichtbetrieb, auch bis in die Nacht rein, und wir hoffen, dass bis morgen früh dann das Wasser auch dort wieder läuft.
10: Die Fuhlsbüttler Straße bleibt auch erstmal noch weiter gesperrt. Ein Zusammenhang mit dem Rohrbruch in der Amsingstraße wird weiter nicht gesehen. Die aktuelle repräsentative Trend Research Umfrage im Auftrag von Radio Hamburg bestätigt den Bundestrend. Die Ränder liegen zu, die AfD in Hamburg verdoppelt ihren Stimmanteil, wenn jetzt Bürgerschaftswahl wäre. Obwohl die Hamburger Grünen mit nur 1% Verlust stabil aus dieser Umfrage hervorgehen, ist die Partei durch das Erstarken der AfD alarmiert. Der Hamburger Grünen-Chef Leon Ahlam:
17: Warum können sich immer mehr Menschen vorstellen, diese Partei zu wählen, und was müssen wir besser machen?
10: Für Ahlam ist unter anderem klar, die Grünen dürfen nicht nur als Klima- und Umweltpartei wahrgenommen werden, sondern auch als die Partei, die sich um soziale Themen kümmert.
17: Insbesondere auch auf die Frage von bezahlbarem Wohnraum, die immer mehr Menschen in unserer Stadt zu Recht sehr bewegt.
10: Er ist erst seit knapp 3 Jahren im Amt. Trotzdem wird Falk Schnabel als Polizeipräsident in Hamburg voraussichtlich im kommenden Jahr aufhören. Marc Elvers, er will nach Köln gehen. Was macht er denn da?
18: Dort soll er die Leitung des neu eingerichteten Dezernats für Sicherheit, Ordnung und Recht der Stadt Köln übernehmen, teilte ihn Behörde mit. Wird Schnabel am 8. Oktober gewählt, wird er im Frühjahr kommenden Jahres in Hamburg ausscheiden. Über eine Nachfolge soll laut Innenbehörde Anfang kommenden Jahres entschieden werden. Für Schnabel sei es ein großes Privileg gewesen, das attraktivste und begehrenswerteste Amt innerhalb der deutschen Polizei ausüben zu dürfen, sagt er. Sein Wunsch, aus familiären Gründen zurück nach Nordrhein-Westfalen zu gehen, kann er trotz seiner tiefen Verbundenheit zu dieser Stadt und zur Polizei aber nicht ignorieren, so Schnabel.
10: Und Marc, du hast dich auch mit einem neuen Hybrid-Check-In-Schalter am Hamburger Flughafen und einem neuen Ansagesystem dort an den Gates beschäftigt. Was hat's damit auf sich?
18: 22 neue Hybrid-Schalter soll es geben. 14 Schalter im Terminal 1 und 8 im Terminal 2 werden so umgebaut, dass sie flexibel als klassischer Check-In mit Personal oder als automatischer Gepäckschalter, also als Self-Backdrop, funktionieren. So können Fluggäste mit Online-Bordkarte ihr Gepäck unabhängig von festen Öffnungszeiten der klassischen Schalter aufgeben. Das geht auch bald für Turkish Airlines und Wizz Air Kunden. Die Airlines werden an dieses System neu angebunden. Und auch das ist neu: künftig können Boarding- und Abfluginfos in 6 Sprachen ausgerufen werden, auf Deutsch, Englisch, Französisch, Italienisch, Türkisch und Spanisch.
10: Der neue Tankrabatt macht sich an den Zapfsäulen bemerkbar, allerdings nicht so stark wie erhofft. Super, E10 und Diesel haben heute Morgen bundesweit im Schnitt zwar gut 14 bzw. 15 Cent weniger gekostet als gestern. Inzwischen sind die Preise aber wieder hochgegangen. Thomas Bleskin:
19: Die tägliche 12-Uhr-Erhöhung ließ Autofahrer kurz aufschrecken. Inzwischen haben sich die Preise wieder eingependelt. Super E10 bei 2,20 Euro und Diesel bei 2,34 Euro. Stand 14 Uhr. Viel ist damit vom Tankrabatt nicht geblieben. Im Vergleich zu gestern sind die Unterschiede minimal. Genau das hatten Kritiker vorhergesagt. Sie werfen der Bundesregierung nun vor, nichts aus der ersten Mineralölsteuersenkung im Sommer gelernt zu haben.
10: Die Pläne für eine Zuckersteuer sind vorerst gestoppt. Das Bundeskanzleramt hält den Entwurf von Finanzminister Klingbeil in seiner jetzigen Form für nicht mehrheitsfähig. Lea Matschulat:
20: 26 bis 38 Cent Steuer pro Liter, je nach Zuckergehalt. Das ist der Plan von Bundesfinanzminister Klingbeil. Zum einen soll das die Haushaltskasse des Bundes füllen, zum anderen die Hersteller dazu bringen, ihre Getränke weniger zu zuckern, sprich gesünder zu machen.
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1: Wegen Rissen im Gemäuer eines Wohn- und Geschäftshauses in Hamburg-St. Georg hat die Feuerwehr mehr als 30 Menschen in Sicherheit gebracht. Die Risse waren nach Angaben des Feuerwehrlagedienstes am frühen Nachmittag bei Bauarbeiten entdeckt worden. Vorsorglich sind 31 Menschen aus dem Haus in der Bremer Reihe, in dem sich auch ein Hotel befindet, in Sicherheit gebracht worden. Nach Rücksprache mit dem Technischen Hilfswerk hat die Feuerwehr damit begonnen, das Haus abzustützen, sagte ein Sprecher. Und das ist das Thema in der aktuellen Folge unseres Stadtnachrichten-Podcasts Hamburg aktuell mit meinem Kollegen Marco Stehn.
21: 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Helena Herr, Sie sind Walforscherin an unserer Uni hier in Hamburg. 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
1: Herbert Grönemeyer ist in dieser Runde mit dabei. Send Me an Angel, Real Life, absoluter Klassiker. Und eine Band, die wirklich gute Laune konnte. Einer der Hits, Hands Up, Baby, Hands Up. Einen anderen hören wir jetzt. Ottawan.

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Herbert Grönemeyer am 80er Mixtape bei der 80er, 90er. Ul, die Antenne am Donnerstagnachmittag machen wir nächste Stunde nochmal neu und frisch gemixt, natürlich. Jetzt eine Hymne, einer der besten Uldies aller Zeiten. Gloria Gaynor, I Will Survive.

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18: Starkregen prasselt gerade runter. Es sind 17 Grad in Lurup, 19 im Schanzenviertel. Heute bleibt's noch nass und ungemütlich. Der Regen lässt zwar etwas nach, aber der Himmel bleibt dicht und grau. Dazu weht ein lebhafter Wind. In der Nacht sinken die Werte auf ungefähr 14 Grad. Morgen wird's freundlicher, mit mehr trockenen Phasen und bis zu 20 Grad.
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19: Mit Ines Wiese, schönen guten Tag. Nach dem Wasserrohrbruch und der Sperrung der Amsingstraße stadteinwärts hat Verkehrssenator Tjarks angekündigt, dass bis Montag der Schaden erstmal genau geprüft und dann ein konkreter Sanierungsplan auf dem Tisch liegen soll. Wie lange genau das Ganze für Autofahrer dann Auswirkungen haben wird, kann er heute noch nicht sagen. Sein Appell erstmal für morgen und das Wochenende mit der S-Bahn fahren oder im Homeoffice arbeiten. Die Kosten des täglichen Lebens machen den Menschen in Deutschland weiter am meisten Sorgen. Das zeigt die aktuelle Langzeitstudie der R&V-Versicherung. Auf Platz 2 der Rangliste steht die Sorge vor Steuererhöhungen und Leistungskürzungen. Den dritten Platz belegt die Angst vor der Überforderung des Staats durch geflüchtete Menschen. VW-Chef Blume bringt längere Arbeitszeiten für die rund 130.000 Beschäftigten des Autobauers in Deutschland ins Gespräch. Die Arbeitskosten in Deutschland liegen etwa doppelt so hoch wie in anderen europäischen Ländern, in denen VW aktiv sei, sagt Blume dem Portal The Pioneer.
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20: Hey, Verkehrs-KI, was ist los auf den Straßen?
21: Nordschleswiger Straße bis Robert-Schumann-Brücke zwischen Habichtstraße und Robert-Schumann-Brücke. Stockender Verkehr. Und auf der A1 Richtung Lübeck zwischen Maschener Kreuz und Dreieck Südost 7 Kilometer Stau.
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23: Schön, dass ihr dabei seid heute Abend, auch wenn es gleich um den Abschied geht. Bleibt bitte gerne noch hier. Time to say goodbye haben wir gleich dabei. Jimmy Cliff mit einem der besten Oldies aller Zeiten. Und hier ist der erste Hit von Bon Jovi. Damit haben sie einen Radio-Wettbewerb gewonnen. Runaway.

Jimmy Cliff bei der 80er, 90er Oldie-Antenne. Es ist Donnerstagabend. Die Beatles haben wir gleich. Einer der besten Oldies aller Zeiten. Vorher U2 mit einer sehr schönen, soften Nummer. Und Mitch Ure. Nächstes Jahr ein paar Termine. Frankfurt am Main im Februar. Köln, Hamburg, Hannover. Ist schon ordentlich unterwegs. Jetzt schon hier in eurem Radio.

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8: Schönen guten Tag. Wasserrohrbrüche. Autofahrer brauchen erstmal weiter Geduld. Wahlumfrage. Grüne in Hamburg besorgt. Ab und zu Regen, 20 Grad. Nach dem Wasserrohrbruch in der Amsingstraße gestern kann Verkehrssenator Tjarks Autofahrer noch nicht genau sagen, wie lange die Sperrung dort dauern wird. Schnell wird es aber wohl nicht gehen können. Erstmal wird der Schaden jetzt genau geprüft. Am Montag soll dann der konkrete Sanierungsplan auf dem Tisch liegen. Tjarks Tipp für morgen und das Wochenende: erstmal weiter, wenn möglich, mit der S-Bahn fahren oder im Homeoffice arbeiten.
9: Alle wissen, der verkehrliche Druck ist hier hoch und jeder, der hier nicht lang fährt, entlastet es für die, die es nicht anders können.
8: Und nach dem zeitgleichen Wasserrohrbruch gestern in der Fuhlsbüttler Straße wird laut Hamburg Wasser Geschäftsführer Martin Gerhardt noch daran gearbeitet, die Trinkwasserversorgung dann auch für alle Haushalte wiederherzustellen.
10: Da arbeitet jetzt eine Firma mit im Zweischichtbetrieb, auch bis in die Nacht rein, und wir hoffen, dass bis morgen früh dann das Wasser auch dort wieder läuft.
8: Die Fuhlsbüttler Straße bleibt auch erstmal noch weiter gesperrt. Ein Zusammenhang mit dem Rohrbruch in der Amsingstraße wird weiter nicht gesehen. Die aktuelle repräsentative Trend-Research-Umfrage im Auftrag von Radio Hamburg bestätigt den Bundestrend. Die Ränder legen zu. Die AfD hier in Hamburg verdoppelt demnach ihren Stimmenanteil, wenn jetzt Bürgerschaftswahl wäre. Obwohl die Hamburger Grünen mit nur 1% Verlust stabil aus der Umfrage hervorgehen, ist die Partei durch das Erstarken der AfD alarmiert. Clemens Benke.
11: Der Hamburger Grünen-Chef Leon Ahlam sagte uns:
12: Wir müssen uns, warum können sich immer mehr Menschen vorstellen, diese Partei zu wählen, und was müssen wir eben auch anders machen, was müssen wir besser machen?
11: Für Ahlam ist unter anderem klar, die Grünen dürfen nicht nur als Klima- und Umweltpartei wahrgenommen werden, sondern auch als Partei, die sich um die sozialen Themen kümmert.
12: Insbesondere auch auf die Frage von bezahlbarem Wohnraum, die immer mehr Menschen in unserer Stadt zu Recht sehr bewegt.
8: Der Bundestag ist jetzt auch bei TikTok. Mit dem neuen Kanal möchte das deutsche Parlament seine Präsenz in den sozialen Medien ausweiten und insbesondere jüngere Menschen besser erreichen. Im ersten TikTok-Kurzvideo bekommt man schon einen Eindruck, was der Bundestagskanal bei TikTok an Content liefern könnte. Ronny Thorau, was verspricht der Bundestagskanal an Inhalten für die junge Zielgruppe?
13: Ja, einerseits geht es schon darum, das seriöse Image des Bundestages zu transportieren. Man sieht zum Beispiel, wie Bundestagspräsidentin Julia Klöckner und ihre Kolleginnen über den angemessenen Ton und die gerecht verteilten Redezeiten im Bundestag wachen.
14: Jede Fraktion ist hier dran gekommen und hat ihre Redezeiten,
15: dass wir uns hier dem Ton anpassen.
13: Die TikTok-Community soll aber offenbar auch Blicke hinter die Kulissen bekommen.
16: Der höchste Punkt im Plenarsaal.
17: Das Archiv, der Technotunnel.
13: Und am Ende des ersten Videos schlägt sich Bundestagspräsidentin Klöckner mit einer Tonpanne herum.
18: Gerade nicht, jetzt geht's wieder.
19: Hier klappt immer alles.
13: Also Outtakes und Selbstironie sind offenbar auch geplant. TikTok ist ja durchaus in der Politik umstritten, aber Klöckner sagt, für viele junge Menschen sei die Plattform primäre Informationsquelle. Da dürften demokratische Institutionen wie der Bundestag einfach nicht fehlen.
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0: Grover Washington und Bill Withers im 80er Mixtape. So schön. Geht auch weiter mit einer neuen Runde. Genau in einer Stunde hier am Donnerstagabend bei der 80er, 90er Oldie-Antenne. Jetzt 90er. One Hit Wonder ist so eine Resteband. Das waren mal 5 Rocker, die haben sich aufgelöst in den 80ern. 2 haben weitergemacht und sind mit diesem sehr soften, schönen Song ganz oben in den Charts gelandet. Ten Sharp.
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Fleetwood Mac ist durch die 80er, 90er Oldie-Antenne zu einer meiner Lieblingsbands geworden, weil ich mich so mit denen beschäftigt habe. Diese vielen Skandale und diese immer wieder aufstehen, diese unglaublich tolle Stevie Nicks und eben ja wirklich bemerkenswert tolle Hits und so viele auch, ja, so viele gute. Mein Name ist Gerlinde Jenicke, ich darf noch ein bisschen bei euch sein und morgen dann auch wieder ab 15 Uhr und hier fahren wir mal einen kleinen Gang runter mit dem einzigen Nummer 1, den Neil Diamond je hatte. Möchte man gar nicht denken. Neil Diamond, hier ist Heart of Gold.

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13: Mäßiger Regen zieht gerade durch. 18 Grad in Ohlsdorf, 17 in Bergedorf. Heute bleibt es erstmal nass und grau, später lässt der Regen nur langsam nach und zwischendurch gibt's mal ein paar lockere Phasen. In der Nacht sinken die Werte auf ungefähr 14 Grad. Morgen wird's freundlicher mit etwas mehr Sonne und bis zu 19 Grad.
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14: Ich bin Dirk Zeitler. Der neue Tankrabatt ist da und drückt die Preise an den Zapfsäulen. Am Nachmittag lagen die Literpreise von E10 und Diesel rund 10 Cent unter den gestrigen Werten.
15: Für Autofahrer lohnt sich trotz Tankrabatt der Blick auf die Uhr. Kurz vor Mittag kostete E10 bundesweit im Schnitt nämlich 2,05 Euro und Diesel knapp 2,20 Euro. An einigen Tankstellen lag E10 sogar zeitweise unter 2 Euro. Dann kam der übliche Preissprung um 12 Uhr. ADAC und ACE raten zur Nutzung von Vergleichs-Apps oder einfach Google Maps. Auch dort werden die Spritpreise angezeigt. Bei der Auswahl der Tankstelle braucht man demnach nicht wählerisch sein. Kraftstoffe sind genormt, sagen die Autoclubs, also könne man bedenkenlos auch Discount-Tankstellen ansteuern. Thomas Bleskin, Nachrichtenredaktion.
14: Bundeskanzler Friedrich Merz warnt eindringlich vor nachlassender Ukraine-Hilfe. Bei der Verleihung des Westfälischen Friedenspreises an die NATO in Münster hat er gesagt: Wanken wir in Deutschland, dann wankt Europa. Wankt Europa, dann wankt auch die Ukraine. Ohne deutsche Hilfe drohe ein diktierter Frieden und Massenmigration Richtung Westen sowie die Destabilisierung des ukrainischen Staats. Deutschland ist inzwischen der wichtigste Unterstützer der Ukraine. Ob Karotten, Äpfel oder Brot, in deutschen Supermärkten werden einer Untersuchung der deutschen Umwelthilfe zufolge nach wie vor viele Produkte in umweltschädlichen Verpackungen verkauft.
16: Einwegflaschen, Dosen, völlig unnötige Verpackungen, das sei noch immer die Realität in den Regalen, kritisiert die deutsche Umwelthilfe. Teilweise habe der Verpackungsanteil sogar wieder zugenommen. Bei den Discountern steckten insbesondere viele Produkte in Plastik und Getränke gäbe es da fast nur in Einwegflaschen. Bei den größeren Supermarktketten gäbe es etwas häufiger Mehrweg und etwas weniger Plastik. Deutlich niedriger sei der Verpackungsanteil bei den Biomärkten. Die Umwelthilfe fordert verbindliche Regeln, etwa beim Thema Mehrweg. Freiwilligkeit funktioniere offenbar nicht. Ronny Thorau, Nachrichtenredaktion.
14: In Eisenach hat das Bundeskriminalamt ein mutmaßliches IS-Mitglied festgenommen. Der in Kuwait geborene Mann soll sich 2016 dem Islamischen Staat angeschlossen haben. Laut Bundesanwaltschaft war er bis Anfang 2017 für ihre Terrororganisation tätig, damals noch als Heranwachsender. Ihm wird Mitgliedschaft in einer terroristischen Vereinigung vorgeworfen. Er sitzt jetzt in Untersuchungshaft.
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19: Hey, Verkehrs-KI, was ist los auf den Straßen?
20: Nordschleswiger Straße bis Wandsbecker Allee. Zwischen Eulenkamp und Wandsbecker Marktstraße stockender Verkehr. Und auf der A1 Richtung Lübeck zwischen Harburg und Dreieck Südost 4 Kilometer Stau.
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22: Oha, erstmal guten Abend und gleich ist wieder soweit. Es wird ein Queen-Hit laufen im Programm und immer wenn ihr einen Queen-Hit hört, habt ihr eine Chance auf die The Music of Queen Live Tribute Show in Paris mit allem drum und dran. Also wenn ihr Queen hört, schnell eine WhatsApp schicken an die 0800 339 2000. Das ist eine sehr, sehr schöne Reise, die ihr dann machen könnt. Und wir legen los in dieser Stunde mit Filmmusik von Roxette. It Must Have Been Love.

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Oha, und schon macht's wieder Ping, Ping, Ping hier bei uns im Studio, denn immer wenn ein Queen-Hit läuft bei der 80er, 90er Oldie-Antenne, habt ihr die Chance auf eine schöne Reise nach Paris zu einer der fantastischsten Queen-Tribute-Shows, die es gibt. Eine Reise mit allem drum und dran, weil wir es lieben, wenn ihr eine gute Zeit habt. Also weiter auf Queen achten und sobald ihr einen der Hits hört, schnell eine WhatsApp an die 0800 339 2000. Und hier ist ein Kumpel der Band mit dem großen 80er, David Bowie.

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1: Geile Runde. Ich weiß, ich sag das immer, aber ich freue mich da echt immer sehr drauf. Zum Beispiel gleich Toto Cutugno, L'Italiano. Geiler Song. Und hier ist unsere feste Playlist-Perle immer wieder dabei und immer wieder so schön. Bruce Springsteen.

Auch schön, oder? Deutsche Vita zum Armbrot, wie der Berliner sagt, im 80er Mixtape bei der 80er, 90er Uldi-Antenne. Es ist Donnerstagabend. Für alle, die noch unterwegs sind, jetzt einer der coolsten Roadtrip-Hits ever. Boston, More Than a Feeling.

Shakespeare Sister bei der 80er, 90er Uldi-Antenne und goodbye. Ich freue mich, wenn wir uns morgen wieder hören ab 15 Uhr und zusammen ins Wochenende starten. Große Freude. Jetzt feiern wir nochmal gemeinsam die 80er mit Camouflage. Das sind Markus, Heiko und Oliver und die arbeiten an einem neuen Album. Hier einer ihrer beiden großen Hits, The Great Commandment.

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5: 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Das Wetter.
6: Leichter Regen gerade. In der Hafencity sind's 18 Grad, in Othmarschen 17. Heute bleibt es erst noch wechselhaft, mit etwas Regen und vielen Wolken. Später lockert es zwischendurch auf und der Abend bleibt mild. In der Nacht sinken die Werte auf ungefähr 14 Grad. Morgen gibt's nochmal einen Mix aus Wolken und etwas Sonne, dazu bis zu 20 Grad.
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7: Ich bin Dirk Zeitler. Der neue Tankrabatt ist da und drückt die Preise an den Zapfsäulen. Am Nachmittag lagen die Literpreise von E10 und Diesel rund 10 Cent unter den gestrigen Werten.
8: Für Autofahrer lohnt sich trotz Tankrabatt der Blick auf die Uhr. Kurz vor Mittag kostete E10 bundesweit im Schnitt nämlich 2,05 Euro und Diesel knapp 2,20 Euro. An einigen Tankstellen lag E10 sogar zeitweise unter 2 Euro. Dann kam der übliche Preissprung um 12 Uhr. ADAC und ACE raten zur Nutzung von Vergleichs-Apps oder einfach Google Maps. Auch dort werden die Spritpreise angezeigt. Bei der Auswahl der Tankstelle braucht man demnach nicht wählerisch sein. Kraftstoffe sind genormt, sagen die Autoclubs, also könne man bedenkenlos auch Discount-Tankstellen ansteuern. Thomas Bleskin, Nachrichtenredaktion.
7: Bundeskanzler Friedrich Merz warnt eindringlich vor nachlassender Ukraine-Hilfe. Bei der Verleihung des Westfälischen Friedenspreises an die NATO in Münster hat er gesagt: Wanken wir in Deutschland, dann wankt Europa, dann wankt auch die Ukraine. Ohne deutsche Hilfe drohe ein diktierter Frieden und Massenmigration Richtung Westen sowie die Destabilisierung des ukrainischen Staats. Deutschland ist inzwischen der wichtigste Unterstützer der Ukraine. Ob Karotten, Äpfel oder Brot, in deutschen Supermärkten werden einer Untersuchung der deutschen Umwelthilfe zufolge nach wie vor viele Produkte in umweltschädlichen Verpackungen verkauft.
9: Einwegflaschen, Dosen, völlig unnötige Verpackungen, das sei noch immer die Realität in den Regalen, kritisiert die Deutsche Umwelthilfe. Teilweise habe der Verpackungsanteil sogar wieder zugenommen. Bei den Discountern steckten insbesondere viele Produkte in Plastik und Getränke gäbe es da fast nur in Einwegflaschen. Bei den größeren Supermarktketten gäbe es etwas häufiger Mehrweg und etwas weniger Plastik. Deutlich niedriger sei der Verpackungsanteil bei den Biomärkten. Die Umwelthilfe fordert verbindliche Regeln, etwa beim Thema Mehrweg. Freiwilligkeit funktioniere offenbar nicht. Ronny Thorau, Nachrichtenredaktion.
7: In Eisenach hat das Bundeskriminalamt ein mutmaßliches IS-Mitglied festgenommen. Der in Kuwait geborene Mann soll sich 2016 dem Islamischen Staat angeschlossen haben. Laut Bundesanwaltschaft war er bis Anfang 2017 für ihre Terrororganisation tätig, damals noch als Heranwachsender. Ihm wird Mitgliedschaft in einer terroristischen Vereinigung vorgeworfen. Er sitzt jetzt in Untersuchungshaft.
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10: Hey, Verkehrs-KI, was ist los auf den Straßen?
11: Auf der A7 Richtung Flensburg steht zwischen Schnelsen Nord und Quickborn ein defektes Fahrzeug. Und auf der A24 Richtung Schwerin steht zwischen Jenfeld und Kreuz Ost ein defektes Fahrzeug. Oh.

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4: Leichter Regen gerade. Es sind 17 Grad in Wandsbek, 16 im Treppenviertel. Heute bleibt es wechselhaft mit etwas Regen. Zwischendurch auch mal ein paar trockene Abschnitte und später lockert es stellenweise auf. In der Nacht geht's auf ungefähr 14 Grad runter. Morgen gibt's erst noch ein paar Tropfen, dann mehr Wolkenlücken und bis zu 19 Grad.
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5: Ich bin Dirk Zeitler. Der neue Tankrabatt ist da und drückt die Preise an den Zapfsäulen. Am Nachmittag lagen die Literpreise von E10 und Diesel rund 10 Cent unter den gestrigen Werten.
6: Für Autofahrer lohnt sich trotz Tankrabatt der Blick auf die Uhr. Kurz vor Mittag kostete E10 bundesweit im Schnitt nämlich 2,05 Euro und Diesel knapp 2,20 Euro. An einigen Tankstellen lag E10 sogar zeitweise unter 2 Euro. Dann kam der übliche Preissprung um 12 Uhr. ADAC und ACE raten zur Nutzung von Vergleichs-Apps oder einfach Google Maps. Auch dort werden die Spritpreise angezeigt. Bei der Auswahl der Tankstelle braucht man demnach nicht wählerisch sein. Kraftstoffe sind genormt, sagen die Autoclubs, also könne man bedenkenlos auch Discount-Tankstellen ansteuern. Thomas Bleskin, Nachrichtenredaktion.
7: Bundeskanzler Friedrich Merz warnt eindringlich vor nachlassender Ukraine-Hilfe. Bei der Verleihung des Westfälischen Friedenspreises an die NATO in Münster hat er gesagt: Wanken wir in Deutschland, dann wankt Europa. Wankt Europa, dann wankt auch die Ukraine. Ohne deutsche Hilfe drohe ein diktierter Frieden und Massenmigration Richtung Westen sowie die Destabilisierung des ukrainischen Staats. Deutschland ist inzwischen der wichtigste Unterstützer der Ukraine. Ob Karotten, Äpfel oder Brot, in deutschen Supermärkten werden einer Untersuchung der deutschen Umwelthilfe zufolge nach wie vor viele Produkte in umweltschädlichen Verpackungen verkauft.
8: Einwegflaschen, Dosen, völlig unnötige Verpackungen, das sei noch immer die Realität in den Regalen, kritisiert die Deutsche Umwelthilfe. Teilweise habe der Verpackungsanteil sogar wieder zugenommen. Bei den Discountern steckten insbesondere viele Produkte in Plastik und Getränke gäbe es da fast nur in Einwegflaschen. Bei den größeren Supermarktketten gäbe es etwas häufiger Mehrweg und etwas weniger Plastik. Deutlich niedriger sei der Verpackungsanteil bei den Biomärkten. Die Umwelthilfe fordert verbindliche Regeln, etwa beim Thema Mehrweg. Freiwilligkeit funktioniere offenbar nicht. Ronny Thorau, Nachrichtenredaktion.
9: In Eisenach hat das Bundeskriminalamt ein mutmaßliches IS-Mitglied festgenommen. Der in Kuwait geborene Mann soll sich 2016 dem Islamischen Staat angeschlossen haben. Laut Bundesanwaltschaft war er bis Anfang 2017 für ihre Terrororganisation tätig, damals noch als Heranwachsender. Ihm wird Mitgliedschaft in einer terroristischen Vereinigung vorgeworfen. Er sitzt jetzt in Untersuchungshaft.
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10: Hey, Verkehrs-KI, was ist los auf den Straßen?
11: Auf der A1 Richtung Bremen steht im Bereich Harburg ein defektes Fahrzeug. Auf der A261 Richtung Buchholzer Dreieck steht zwischen Tötensinn und dem Dreieck Buchholz ein defektes Fahrzeug. Und zwischen Marmstorf, Lürade und Tötensinn 1 Kilometer Stau. Oh.

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5: Leichter Regen jetzt gerade. Es sind 16 Grad in Eppendorf, 16 in Ostdorf. Heute bleibt es erstmal feucht und freundlich grau. Später mischen sich mehr trockene Abschnitte dazwischen. Und gegen Abend kommt auch mal etwas mehr Auflockerung rein. In der Nacht sinken die Werte auf ungefähr 13 Grad. Morgen startet es noch mit etwas Regen. Dann wird es im Tagesverlauf heller und teils sonnig bei bis zu 19 Grad.
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6: Ich bin Dirk Zeitler. Der neue Tankrabatt ist da und drückt die Preise an den Zapfsäulen. Am Nachmittag lagen die Literpreise von E10 und Diesel rund 10 Cent unter den gestrigen Werten.
7: Für Autofahrer lohnt sich trotz Tankrabatt der Blick auf die Uhr. Kurz vor Mittag kostet der E10 bundesweit im Schnitt nämlich 2,05 Euro und Diesel knapp 2,20 Euro. An einigen Tankstellen lag E10 sogar zeitweise unter 2 Euro. Dann kam der übliche Preissprung um 12 Uhr. ADAC und ACE raten zur Nutzung von Vergleichs-Apps oder einfach Google Maps. Auch dort werden die Spritpreise angezeigt. Bei der Auswahl der Tankstelle braucht man demnach nicht wählerisch sein. Kraftstoffe sind genormt, sagen die Autoclubs, also könne man bedenkenlos auch Discount-Tankstellen ansteuern. Thomas Bleskin, Nachrichtenredaktion.
8: Bundeskanzler Friedrich Merz warnt eindringlich vor nachlassender Ukraine-Hilfe. Bei der Verleihung des Westfälischen Friedenspreises an die NATO in Münster hat er gesagt: Wanken wir in Deutschland, dann wankt Europa. Wankt Europa, dann wankt auch die Ukraine. Ohne deutsche Hilfe drohe ein diktierter Frieden und Massenmigration Richtung Westen sowie die Destabilisierung des ukrainischen Staats. Deutschland ist inzwischen der wichtigste Unterstützer der Ukraine. Ob Karotten, Äpfel oder Brot, in deutschen Supermärkten werden einer Untersuchung der deutschen Umwelthilfe zufolge nach wie vor viele Produkte in umweltschädlichen Verpackungen verkauft.
9: Einwegflaschen, Dosen, völlig unnötige Verpackungen, das sei noch immer die Realität in den Regalen, kritisiert die Deutsche Umwelthilfe. Teilweise habe der Verpackungsanteil sogar wieder zugenommen. Bei den Discountern steckten insbesondere viele Produkte in Plastik und Getränke gäbe es da fast nur in Einwegflaschen. Bei den größeren Supermarktketten gäbe es etwas häufiger Mehrweg und etwas weniger Plastik. Deutlich niedriger sei der Verpackungsanteil bei den Biomärkten. Die Umwelthilfe fordert verbindliche Regeln, etwa beim Thema Mehrweg. Freiwilligkeit funktioniere offenbar nicht. Ronny Thorau, Nachrichtenredaktion.
10: In Eisenach hat das Bundeskriminalamt ein mutmaßliches IS-Mitglied festgenommen. Der in Kuwait geborene Mann soll sich 2016 dem Islamischen Staat angeschlossen haben. Laut Bundesanwaltschaft war er bis Anfang 2017 für ihre Terrororganisation tätig, damals noch als Heranwachsender. Ihm wird Mitgliedschaft in einer terroristischen Vereinigung vorgeworfen. Er sitzt jetzt in Untersuchungshaft.
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11: Hey, Verkehrs-KI. Was ist los auf den Straßen?
12: Auf der A1 Richtung Bremen steht im Bereich Harburg ein defektes Fahrzeug. Und auf der A1 Richtung Lübeck zwischen Stillhorn und Dreieck Südost 2 Kilometer Stau. Oh.

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2: Leichter Regen läuft gerade durch. 16 Grad in Horn, 16 in Barmbek. Heute bleibt es erstmal wechselhaft mit etwas Regen. Später mischen sich mehr Wolken und zwischendurch lockert es auch mal auf. In der Nacht geht's runter auf ungefähr 13 Grad. Morgen startet noch oft grau und feucht. Später wird es freundlicher mit etwas mehr Sonne und bis zu 19 Grad.
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3: Ich bin Dirk Zeitler. Der neue Tankrabatt ist da und drückt die Preise an den Zapfsäulen. Am Nachmittag lagen die Literpreise von E10 und Diesel rund 10 Cent unter den gestrigen Werten.
4: Für Autofahrer lohnt sich trotz Tankrabatt der Blick auf die Uhr. Kurz vor Mittag kostete E10 bundesweit im Schnitt nämlich 2,05 Euro und Diesel knapp 2,20 Euro. An einigen Tankstellen lag E10 sogar zeitweise unter 2 Euro. Dann kam der übliche Preissprung um 12 Uhr. ADAC und ACE raten zur Nutzung von Vergleichs-Apps oder einfach Google Maps. Auch dort werden die Spritpreise angezeigt. Bei der Auswahl der Tankstelle braucht man demnach nicht wählerisch sein. Kraftstoffe sind genormt, sagen die Autoclubs, also könne man bedenkenlos auch Discount-Tankstellen ansteuern. Thomas Bleskin, Nachrichtenredaktion.
3: Bundeskanzler Friedrich Merz warnt eindringlich vor nachlassender Ukraine-Hilfe. Bei der Verleihung des Westfälischen Friedenspreises an die NATO in Münster hat er gesagt: Wanken wir in Deutschland, dann wankt Europa. Wankt Europa, dann wankt auch die Ukraine. Ohne deutsche Hilfe drohe ein diktierter Frieden und Massenmigration Richtung Westen sowie die Destabilisierung des ukrainischen Staats. Deutschland ist inzwischen der wichtigste Unterstützer der Ukraine. Ob Karotten, Äpfel oder Brot, in deutschen Supermärkten werden einer Untersuchung der deutschen Umwelthilfe zufolge nach wie vor viele Produkte in umweltschädlichen Verpackungen verkauft.
5: Einwegflaschen, Dosen, völlig unnötige Verpackungen, das sei noch immer die Realität in den Regalen, kritisiert die Deutsche Umwelthilfe. Teilweise habe der Verpackungsanteil sogar wieder zugenommen. Bei den Discountern steckten insbesondere viele Produkte in Plastik und Getränke gäbe es da fast nur in Einwegflaschen. Bei den größeren Supermarktketten gäbe es etwas häufiger Mehrweg und etwas weniger Plastik. Deutlich niedriger sei der Verpackungsanteil bei den Biomärkten. Die Umwelthilfe fordert verbindliche Regeln, etwa beim Thema Mehrweg. Freiwilligkeit funktioniere offenbar nicht. Ronny Torau, Nachrichtenredaktion.
3: In Eisenach hat das Bundeskriminalamt ein mutmaßliches IS-Mitglied festgenommen. Der in Kuwait geborene Mann soll sich 2016 dem Islamischen Staat angeschlossen haben. Laut Bundesanwaltschaft war er bis Anfang 2017 für ihre Terrororganisation tätig, damals noch als Heranwachsender. Ihm wird Mitgliedschaft in einer terroristischen Vereinigung vorgeworfen. Er sitzt jetzt in Untersuchungshaft.
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6: Hey, Verkehrs-KI, was ist los auf den Straßen?
7: Auf der A1 Richtung Lübeck steht zwischen Stillhorn und Dreieck Südost ein liegengebliebenes Fahrzeug. Auf der A1 Richtung Lübeck, Unfall auf der Überleitung am Dreieck Südost zur A25 Richtung Geesthacht. Und auf der A1 Richtung Hamburg steht bei Stillhorn ein defektes Fahrzeug.
8: Oh.

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1: Leichter Regen prasselt noch runter. In Isarbruck sind es 16 Grad, in Rahlstedt 16 Grad. Morgen früh hält sich der Regen noch hartnäckig, später mischen sich mehr Wolken und trockene Abschnitte dazu. Am Nachmittag wird es zeitweise sogar freundlicher. In der Nacht sinken die Werte auf ungefähr 13 Grad. Morgen geht's dann mit bis zu 19 Grad weiter.
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2: Ich bin Dirk Zeitler. Der neue Tankrabatt ist da und drückt die Preise an den Zapfsäulen. Am Nachmittag lagen die Literpreise von E10 und Diesel rund 10 Cent unter den gestrigen Werten.
3: Für Autofahrer lohnt sich trotz Tankrabatt der Blick auf die Uhr. Kurz vor Mittag kostete E10 bundesweit im Schnitt nämlich 2,05 Euro und Diesel knapp 2,20 Euro. An einigen Tankstellen lag E10 sogar zeitweise unter 2 Euro. Dann kam der übliche Preissprung um 12 Uhr. ADAC und ACE raten zur Nutzung von Vergleichs-Apps oder einfach Google Maps. Auch dort werden die Spritpreise angezeigt. Bei der Auswahl der Tankstelle braucht man demnach nicht wählerisch sein. Kraftstoffe sind genormt, sagen die Autoclubs, also könne man bedenkenlos auch Discount-Tankstellen ansteuern. Thomas Bleskin, Nachrichtenredaktion.
2: Bundeskanzler Friedrich Merz warnt eindringlich vor nachlassender Ukraine-Hilfe. Bei der Verleihung des Westfälischen Friedenspreises an die NATO in Münster hat er gesagt: Wanken wir in Deutschland, dann wankt Europa. Wankt Europa, dann wankt auch die Ukraine. Ohne deutsche Hilfe drohe ein diktierter Frieden und Massenmigration Richtung Westen sowie die Destabilisierung des ukrainischen Staats. Deutschland ist inzwischen der wichtigste Unterstützer der Ukraine. Ob Karotten, Äpfel oder Brot, in deutschen Supermärkten werden einer Untersuchung der deutschen Umwelthilfe zufolge nach wie vor viele Produkte in umweltschädlichen Verpackungen verkauft.
4: Einwegflaschen, Dosen, völlig unnötige Verpackungen, das sei noch immer die Realität in den Regalen, kritisiert die Deutsche Umwelthilfe. Teilweise habe der Verpackungsanteil sogar wieder zugenommen. Bei den Discountern steckten insbesondere viele Produkte in Plastik und Getränke gäbe es da fast nur in Einwegflaschen. Bei den größeren Supermarktketten gäbe es etwas häufiger Mehrweg und etwas weniger Plastik. Deutlich niedriger sei der Verpackungsanteil bei den Biomärkten. Die Umwelthilfe fordert verbindliche Regeln, etwa beim Thema Mehrweg. Freiwilligkeit funktioniere offenbar nicht. Ronny Torau, Nachrichtenredaktion.
2: In Eisenach hat das Bundeskriminalamt ein mutmaßliches IS-Mitglied festgenommen. Der in Kuwait geborene Mann soll sich 2016 dem Islamischen Staat angeschlossen haben. Laut Bundesanwaltschaft war er bis Anfang 2017 für ihre Terrororganisation tätig, damals noch als Heranwachsender. Ihm wird Mitgliedschaft in einer terroristischen Vereinigung vorgeworfen. Er sitzt jetzt in Untersuchungshaft.
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5: Hey, Verkehrs-KI, was ist los auf den Straßen?
6: Keine Meldungen. Gute Fahrt, Leute.

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2: Leichter Regen jetzt gerade. 16 Grad in Neugraben-Fischbeek, 17 in Eimsbüttel. Heute bleibt's erstmal nass und grau, später mischen sich mehr Wolkenlücken dazu und im Tagesverlauf wird's milder, bevor zum Abend hin wieder mehr Wolken unterwegs sind. In der Nacht gehen die Werte auf ungefähr 13 Grad runter. Morgen startet der Tag mit Nebel und vielen Wolken, später wird's freundlicher und bis zu 19 Grad.
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3: Ich bin Dirk Zeitler. Der neue Tankrabatt ist da und drückt die Preise an den Zapfsäulen. Am Nachmittag lagen die Literpreise von E10 und Diesel rund 10 Cent unter den gestrigen Werten.
4: Für Autofahrer lohnt sich trotz Tankrabatt der Blick auf die Uhr. Kurz vor Mittag kostete E10 bundesweit im Schnitt nämlich 2,05 Euro und Diesel knapp 2,20 Euro. An einigen Tankstellen lag E10 sogar zeitweise unter 2 Euro. Dann kam der übliche Preissprung um 12 Uhr. ADAC und ACE raten zur Nutzung von Vergleichs-Apps oder einfach Google Maps. Auch dort werden die Spritpreise angezeigt. Bei der Auswahl der Tankstelle braucht man demnach nicht wählerisch sein. Kraftstoffe sind genormt, sagen die Autoclubs, also könne man bedenkenlos auch Discount-Tankstellen ansteuern. Thomas Bleskin, Nachrichtenredaktion.
3: Bundeskanzler Friedrich Merz warnt eindringlich vor nachlassender Ukraine-Hilfe. Bei der Verleihung des Westfälischen Friedenspreises an die NATO in Münster hat er gesagt: Wanken wir in Deutschland, dann wankt Europa. Wankt Europa, dann wankt auch die Ukraine. Ohne deutsche Hilfe drohe ein diktierter Frieden und Massenmigration Richtung Westen sowie die Destabilisierung des ukrainischen Staats. Deutschland ist inzwischen der wichtigste Unterstützer der Ukraine. Ob Karotten, Äpfel oder Brot, in deutschen Supermärkten werden einer Untersuchung der deutschen Umwelthilfe zufolge nach wie vor viele Produkte in umweltschädlichen Verpackungen verkauft.
5: Einwegflaschen, Dosen, völlig unnötige Verpackungen, das sei noch immer die Realität in den Regalen, kritisiert die Deutsche Umwelthilfe. Teilweise habe der Verpackungsanteil sogar wieder zugenommen. Bei den Discountern steckten insbesondere viele Produkte in Plastik und Getränke gäbe es da fast nur in Einwegflaschen. Bei den größeren Supermarktketten gäbe es etwas häufiger Mehrweg und etwas weniger Plastik. Deutlich niedriger sei der Verpackungsanteil bei den Biomärkten. Die Umwelthilfe fordert verbindliche Regeln, etwa beim Thema Mehrweg. Freiwilligkeit funktioniere offenbar nicht. Ronny Thorau, Nachrichtenredaktion.
3: In Eisenach hat das Bundeskriminalamt ein mutmaßliches IS-Mitglied festgenommen. Der in Kuwait geborene Mann soll sich 2016 dem Islamischen Staat angeschlossen haben. Laut Bundesanwaltschaft war er bis Anfang 2017 für ihre Terrororganisation tätig, damals noch als Heranwachsender. Ihm wird Mitgliedschaft in einer terroristischen Vereinigung vorgeworfen. Er sitzt jetzt in Untersuchungshaft.
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6: Hey, Verkehrs-KI, was ist los auf den Straßen?
7: Auf der A1 Richtung Lübeck, 1 Kilometer Stau zwischen Stillhorn und Dreieck Südost. Oh.

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